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2: für euch ganz viel.

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2: Ich bin Laura Kühne, guten Morgen.
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2: In der Schweiz werden wieder mehr Wohnungen gebaut. Laut einer Studie des Immobilienberaters Wüest Partner dürften dieses Jahr rund 45'000 und nächstes Jahr 50'000 zusätzliche Wohnungen entstehen. Damit könnte sich die Wohnungsknappheit zumindest etwas entspannen. Allerdings gibt es große regionale Unterschiede. Besonders in den großen Städten dürfte Wohnraum weiterhin knapp bleiben. US-Präsident Donald Trump ist nicht erfreut darüber, dass die EU Kanada zu einem assoziierten Mitglied machen will. Vor Medienschaffenden sagte Trump, es sei potenziell ein feindseliger Akt. Er drohte der EU mit hohen Zöllen und einem Handelsstopp in gewissen Bereichen. EU-Kommissionspräsidentin Ursula von der Leyen hatte angekündigt,

erreichen. EU-Kommissionspräsidentin Ursula von der Leyen hatte angekündigt, Kanada solle ein assoziiertes Mitglied der EU werden, als erstes Land überhaupt. Italien erlässt vielen Autofahrerinnen und Autofahrern im kommenden Jahr die Autosteuer. Damit will die Regierung die Bevölkerung wegen der hohen Benzinpreise entlasten. Die Steuerbefreiung gilt für Autos mit weniger als 80 Kilowatt Leistung und damit laut italienischen Medien

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1: Es ist 17:30.
2: Ich bin Laura Kühne, guten Morgen.
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2: In der Schweiz werden wieder mehr Wohnungen gebaut. Laut einer Studie des Immobilienberaters Wüest Partner dürften dieses Jahr rund 45'000 und nächstes Jahr 50'000 zusätzliche Wohnungen entstehen. Damit könnte sich die Wohnungsknappheit zumindest etwas entspannen. Allerdings gibt es große regionale Unterschiede. Besonders in den großen Städten dürfte Wohnraum weiterhin knapp bleiben. Die USA wollen den wirtschaftlichen Druck auf Russland wegen des Ukraine-Kriegs erhöhen. Nach dem Senat hat auch das Repräsentantenhaus einem neuen Sanktionsgesetz zugestimmt. Es richtet sich unter anderem gegen russische Politiker, Banken und den Energiehandel. Länder, die große Mengen russisches Öl oder Gas kaufen, könnten mit hohen US-Zöllen belegt werden. Das Gesetz geht nun zur Unterschrift an Präsident Donald Trump. Bei seiner Körpertemperatur war der T-Rex wohl eher Elefant als Echse. Laut einem amerikanischen Forschungsteam war der Tyrannosaurus Rex ein Warmblüter mit einer Körpertemperatur von rund 36 Grad. Das ist ähnlich wie bei einem Elefanten. Der T-Rex konnte seinen Körper demnach unabhängig von der Umgebung warm halten, anders als heutige Echsen.
0: Sport.
2: In der gestrigen Super League-Runde gewinnt Lugano zu Hause gegen FC St. Gallen mit 4:1. Servet kann sich auswärts gegen den amtierenden Meister Thun behaupten und gewinnt mit 4:2. Lugano bleibt nach wie vor an der Spitze der Tabelle. Vor Sio und Ibe auf Platz 3. Noch ist es ruhig unterwegs auf der Strasse. Ihr habt also freie Fahrt, kommt gut und sicher ein Ziel. Sobald sich dann der Nebel überall verzogen hat, gibt es einen Haufen Sonnenstrahlen. Nur ganz wenige Wölkli ziehen dann sonst vorbei. Alles in allem gibt es einen schönen Tag mit Temperaturen um die maximal 21 Grad.
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4: Und ganz viel Liebe für die Bettdecke, fürs frische, heisse Kaffee und natürlich auch für euch alle, die heute eingeschaltet haben. Einfach auch für den tonsten Morgen, den wir zusammen in Angriff dürfen. Jetzt auch mit One Republic, Need Your Love. Guten Morgen.

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Der Herbst nimmt die Gänge mehr überhand und darum ist es am Morgen länger dunkel. Jetzt am 5:45 ist eh alles noch so recht ruhig. Und darum nehmen wir es erst recht gemütlich, um in den Donnerstag zu starten. Überhaupt nichts stressen. Mit ganz viel Musik hier an die Bern 1 Morgenshow und er hilft definitiv mit, wenn es ums Gemütlichsein geht. Der Harry Styles mit «American Girls». Guten Morgen.

0: Schönen guten Donnerstagmorgen, kurz vor der 6. Draussen versteht sich der Donnerstag teilweise noch ein bisschen im Nebel. Und wenn es in euch auch noch so ein ähnlich aussieht, bringe ich langsam Licht ein. Mit ganz viel Musik für euren Frühmorgen, Tiffany Harris. Taylor Swift und Luis Capaldi. Nur drei gute Gründe, noch ein bisschen hier zu bleiben. Ganz viel Musik für euch Donnerstagmorgen, gerade auf Radio Bern 1. Guten Tag, es ist 6 Uhr.
1: Ich bin Mary Milanovic. Guten Morgen.
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1: Der schwere Hagelsturm von Ende August hat in der Schweiz deutlich größere Schäden verursacht als bisher angenommen. Versicherungen beziffern die Gesamtsumme auf rund 1,5 Milliarden Franken. Ein Rekord für ein Hagelereignis in der Schweiz. Laut dem Schweizerischen Versicherungsverband wurden mehr als 100.000 Fahrzeuge sowie zahlreiche Gebäude beschädigt. Auslöser war eine besonders kräftige Gewitterzelle. In der Schweiz werden wieder mehr Wohnungen gebaut. Laut einer Analyse des Immobilienberatungsunternehmens Wirst Partner werden für dieses Jahr rund 45.000 zusätzliche Wohnungen erwartet. Nächstes Jahr sollen es etwa 50.000 sein. Besonders in den großen Städten dürfte Wohnraum weiterhin knapp bleiben. Die italienische Regierung von Giorgia Meloni will Autofahrerinnen und Autofahrer entlasten und streicht für das kommende Jahr die Autosteuer. Grund dafür sind die hohen Benzinpreise. Konkret müssen Besitzer von Autos, die eine Leistung unter 80 Kilowatt haben, keine Autosteuer bezahlen. Laut italienischen Medien betrifft das rund 70% aller Autos.
2: Sport.
1: In der Schweizer Fußballmeisterschaft verliert der amtierende Meister Thun gegen Servette 2-4 und Lugano schlägt zu Hause den FC St. Gallen 4-1. Lugano bleibt nach wie vor an der Spitze der Tabelle vor Sion und IB.
3: 1:06 und drei aktuelle Freifahrt. Hey, Sorge unterwegs.
0: Hey, mein Kleidertipp für heute. Jetzt am Morgen Lederjacke, dünnes Halstuch und durch den Tag nachher Shirt mit Sonnenbrille. Temperaturen gehen auf 22 Grad mit einem Sonnenwolkenmix. Jetzt am Morgen hat es bei anderen Orten noch Nebel. Morgen ab und zu sonnig, aber durch den Tag auch warm mit 21.
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1: Schönen guten Morgen miteinander.
2: Guten Morgen zusammen.
1: Hier ist Radio Bern in der Morgenshow mit euch, der Donnerstag, 17. September, unterwegs. Sie sind 10 ab 6. Und falls ihr heute schon findet, das Leben spielt irgendwie ein bisschen unfair. Beim FC Thun würde man das vermutlich nicht fühlen, den Morgen.
2: Ja.
1: Gestern gegen Servette 0-2 hinter 3. Thun kämpft sich zurück. Und nachher in der 62. Minute tatsächlich 3-2 für Thun. Der Nicola Bürgi jubelt schon so deck wie ein Golfer. Bis der Wahr sagt, faul, das Goal wieder weg. Und während Thun das noch verdaut, geht Servette wieder nach vorne. Mhm. Schuss, Goal statt 3-2, plötzlich 2-3 und am Schluss verliert du nachher auch noch 2-4. Es gibt so Tage, ja, da passt der nächste Song schon fast verdächtig gut, du sagst es. Luis Capaldi, Survive.

0: Hey, ganz gut Radio Bern, nice Morgen.
1: Guten Morgen zusammen.
0: Gerade 4:07 Uhr. Heute ist wieder so ein Tag, wo das Jäckchen am Morgen absolut richtig und wichtig ist. Mhm. Und man es nachher am Nachmittag irgendwie so über den Arm dreht und so denkt, was machst du hier? 9-11 Grad zum Start, örtlich ein bisschen Nebel. Später wird es im Flachland recht sonnig und mit bis 20-21 Grad richtig angenehm. Und auch richtig Weekend sieht es gut aus, Freitag auch so 21 Grad, Samstag Sonntag recht sonnig, noch wärmer. Amy, was nehmen wir heute mit für auf den Weg in diesem Morgen?
1: Hey, ihr habt eine freie Fahrt. Ich wünsche euch also gute und eine sichere Fahrt.
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0: Merci Amy, jetzt jäglich können wir später abziehen. Musikalisch wärmen wir nach jetzt schon mal auf. Der Puls auf Betriebstemperatur. Alle Farben mit Body Talk.

0: Wir starten mit Ach und viel guten Krach in den Donnerstag. Dank allen Farben ist das hier in der Radio Bern Nice Morgenshow.
1: Tobi, ich habe an dieser Stelle eine kleine Frage.
0: Eine kleine Frage? Mhm. Wieso sagt man das eigentlich? Es gibt doch keine kleine Frage. Das ist doch doof, also nicht gegen dich.
1: Na gut, du sagst auch gerne, können wir noch Hurti? Es ist ja eben nie Hurti. Oder warte schnell, ist das etwas? Also wie wartet man schnell? Sag das mal.
0: Oder ich bin gerade da von dir.
1: Ja.
0: Wenn du gerade da wärst, müsste ich ja nicht warten.
1: Gut, ich liebe so, wenn du sagst, darf ich schnell stören. Stören, du störst ja sowieso, Tobi.
0: Ja, hat etwas. Merci. Gut zu wissen. Amy, was ist jetzt aber eigentlich deine kleine Frage?
1: Komm, vergiss es. Ihr seid hoffentlich heute noch nicht mit nervigen Sätzen belästigt worden. Und wenn, jetzt einfach Radio aufdrehen.
0: Machen wir jetzt definitiv auch mit Sound, wie gemacht ist für den Donnerstagmorgen. Star Walking von Lil Nas X.

0: Jetzt sagt halb sieben, guten Morgen, der Kaffee wirkt hoffentlich langsam, der Nebel hoffentlich verzieht sich dann langsam und der Donnerstag verspricht uns später immerhin freundliche 20 Grad. Nehmen wir doch genauso gut wieder Michael Schulte zusammen mit Ralf Stiess. Mit der Ava Max. Und Tambour City. Wir bringen euch den Morgen jetzt Schritt für Schritt auf Betriebstemperatur. Radio Bern 1 mit der meisten Musik für euch.
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0: Jetzt ist 6:30.
7: Ich bin Mary Milanovic. Guten Morgen.
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7: Der schwere Hagelsturm von Ende August hat in der Schweiz deutlich größere Schäden verursacht als bisher angenommen. Versicherungen beziffern die Gesamtsumme auf rund 1,5 Milliarden Franken. Ein Rekord für ein Hagelereignis in der Schweiz. Laut dem Schweizerischen Versicherungsverband wurden mehr als 100.000 Fahrzeuge sowie zahlreiche Gebäude beschädigt. Auslöser war eine besonders kräftige Gewitterzelle. Das Berner Obergericht hat die Strafe gegen einen Unternehmer verschärft. Statt knapp 4 muss der 64-Jährige 5 Jahre ins Gefängnis, berichtet die Berner Zeitung. Er soll mehrere Firmen in den Konkurs getrieben und ein Millionenloch hinterlassen haben. Zusätzlich erhält er ein 5-jähriges Berufsverbot in mehreren Bereichen im Immobilien- und Finanzsektor. In der Schweiz werden wieder mehr Wohnungen gebaut. Laut einer Analyse des Immobilienberatungsunternehmens Wirst Partner werden für dieses Jahr rund 45.000 zusätzliche Wohnungen erwartet. Nächstes Jahr sollen es etwa 50.000 sein. Besonders in den großen Städten dürfte Wohnraum weiterhin knapp bleiben. Die italienische Regierung von Giorgia Meloni will Autofahrerinnen und Autofahrer entlasten und streicht für das kommende Jahr die Autosteuer. Grund dafür sind die hohen Benzinpreise. Konkret müssen Besitzer von Autos, die eine Leistung unter 80 Kilowatt haben, keine Autosteuer bezahlen. Laut italienischen Medien betrifft das rund 70% aller Autos.
1: Sport.
7: In der Schweizer Fußballmeisterschaft verliert der amtierende Meister Thun gegen Servette 2:4 und Lugano schlägt zu Hause den FC St. Gallen 4:1. Lugano bleibt nach wie vor an der Spitze der Tabelle vor Sion und IB.
8: 6:32 und hat aktuell noch eine freie Fahrt. Heute Sorge unterwegs, so kommen wir gut in den Donnerstagmorgen raus.
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0: Heute Morgen eine Sonnenwolkenmix um die 21, 22 Grad. Heute durch den Tag um einiges freundlicher, aber die Sonne zeigt sich dann auch morgen auf den Weekendstart ab und zu.
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0: Guten frühen Morgen.
1: Guten Morgen zusammen.
0: Im Radio Bern Island ist ja wieder Zeit für Übergangsjacke. Was für ein doofes Wort eigentlich.
1: Ja, also weißt, was ist denn überhaupt eine Übergangsjacke?
0: Eine Jacke, die selber nicht weiss, für welche Jahreszeit sie zuständig ist. Eine Jacke mit Identitätskrise.
1: Das ist gut, Tobi. Ja, das merke ich mir. Hey, aber für morgen können wir euch immerhin bei Kleiderwahl helfen. Gelb-Schwarz wird passen.
0: Oh ja.
1: Wir verschenken VIP-Tickets für IB kurz nach der halben Sitzung. Nicht nur noch eins nach der Nacht der Morgenshow.
0: Jetzt ist heute Donnerstag, 20 vor 7. Und passend darum, Olivia Rodrigo. Drop Dead.
1: Guten Start wünschen wir euch. In Freitag. Donnerstag.
0: Bravo. Lass.

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0: 14 für 7, guten Morgen.
1: Guten Morgen zusammen.
0: Ich wünsche ganz fest einen stressfreien Morgen. Der Nebel darf sich heute ruhig Zeit lassen.
1: Natürlich.
0: Hauptsache er weiss, dass er nachher wieder geht. Örtlich ist er im Flachland noch da. Später gibt es trotz höherer Wolken recht viel Sonne und 20 bis 21 Grad. Im Oberland teilen sich Sonne und Wolken der Tag. Auch für das Weekend können wir euch beruhigen. Recht sonnig und mit 20 bis 23 Grad sogar ein bisschen wärmer. Noch ein bisschen wärmer.
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0: Amy, wie viel Geduld brauchen wir auf der Strasse?
1: Hey, etwa 10 Minuten länger habt ihr auf der A1 Zürich Richtung Bern zwischen Herking und Lauterbach. Dort fährt es jetzt im Morgenverkehr ein bisschen stocken. Die Geduld die wünschen wir nicht und auch sonst allen unterwegs eine gute Fahrt.
0: Merci Amy, und wir lassen den Morgen jetzt einfach machen. Ein bisschen Radio Bern 1, ein bisschen gute Musik und der Rest kommt schon. Temper City Groove mit euch, der Donnerstag ein. Self-aware.

Guten Tag mit Radio Bern 1. Schön, seid ihr auch schon da. Erst 10 vor 7 Uhr machen jetzt sicher nicht schon komplizierte Gefühlsanalyse. Dafür ist es eindeutig zu früh. Blue übernehmen das für uns, Breath Easy. Der Song für den Moment, wo man eigentlich findet, wir haben jemanden längst aus dem Kopf oder Kopf und das Herz sagen, nein. Zum Glück müssen wir das heute Morgen nicht schon lösen. Wir können einfach den Song geniessen. Blue mit Breath Easy. Radio Bern 1.

0: kurz vor der 7. und ich vermute, in manchen Berner Kinderzimmer ist die Motivation heute Morgen ungefähr so, komm, der eine, zwei, letzten Tag schaffen wir jetzt auch noch, ab morgen sind Herbstferien. Kygo mit Khalid und Griffin für den zweitletzten Schultag. Dolische Keys für den Weg auf Bütz. Und der Kamerad Anno nach der 7. einfach für alle, die den Donnerstag mit uns für Radio Bern 1 Morgenshow starten. Und ganz viel Musik.
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0: Schönen guten Morgen, Donnerstag, 17. September. Es ist 7. und Achtung auf der A6.
3: Zwischen Biel und Lies, genauer gesagt zwischen Brück und Stuten, besteht in beide Richtungen Gefahr wegen Personen. Auf der Autobahn seid ihr bitte ganz vorsichtig unterwegs.
4: Ich bin Mary Milanovic. Guten Morgen.
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4: Der schwere Hagelsturm von Ende August hat in der Schweiz deutlich größere Schäden verursacht als bisher angenommen. Versicherungen beziffern die Gesamtsumme auf rund 1,5 Milliarden Franken. Ein Rekord für ein Hagelereignis in der Schweiz. Laut dem Schweizerischen Versicherungsverband wurden mehr als 100.000 Fahrzeuge sowie zahlreiche Gebäude beschädigt. Auslöser war eine besonders kräftige Gewitterzelle. Das Berner Obergericht hat die Strafe gegen einen Unternehmer verschärft. Statt knapp 4 muss der 64-Jährige 5 Jahre ins Gefängnis, berichtet die Berner Zeitung. Er soll mehrere Firmen in den Konkurs getrieben und ein Millionenloch hinterlassen haben. Zusätzlich erhält er ein 5-jähriges Berufsverbot in mehreren Bereichen im Immobilien- und Finanzsektor. In der Schweiz werden wieder mehr Wohnungen gebaut. Laut einer Analyse des Immobilienberatungsunternehmens Wirst Partner werden für dieses Jahr rund 45.000 zusätzliche Wohnungen erwartet. Nächstes Jahr sollen es etwa 50.000 sein. Besonders in den großen Städten dürfte Wohnraum weiterhin knapp bleiben. Die italienische Regierung von Giorgia Meloni will Autofahrerinnen und Autofahrer entlasten und streicht für das kommende Jahr die Autosteuer. Grund dafür sind die hohen Benzinpreise. Konkret müssen Besitzer von Autos, die eine Leistung unter 80 Kilowatt haben, keine Autosteuer bezahlen. Laut italienischen Medien betrifft das rund 70% aller Autos.
5: Sport.
4: In der Schweizer Fußballmeisterschaft verliert der amtierende Meister Thun gegen Servette 2-4 und Lugano schlägt zu Hause den FC St. Gallen 4-1. Lugano bleibt nach wie vor an der Spitze der Tabelle vor Sion und IB.
3: 2:07 und zuerst geht es ganz wichtige Meldung von A6. Biel-Lies zwischen Brück und Studen besteht in beide Richtungen Gefahr wegen Personen auf der Autobahn. Dann auf der A1 Zürich Richtung Bern zwischen Erkingen und Lauterbach stockenden Verkehr jetzt am Morgen. Auf mehreren Abschnitten.

0: seid ihr schon genervt heute Morgen? Und es ist erst gerade 10 ab 7.
1: Also hoffentlich ja nicht, aber Tobi, du hast mich schon ein bisschen genervt, so ein bisschen.
0: Nein, mal. Du mich? Mm-mm. Mit so unnötigen Sätzen wie «Ich habe eine kleine Frage,
1: aha,
0: Tobi».
1: Ja.
0: Oder «Ich bin gerade da». Nein, deine Frage ist nicht klein und du bist auch nicht gerade da, darum warte.
1: Mm-hmm. Ihr hört es. Wir haben es heute Morgen von diesen völlig nervigen, unnötigen Sätzen, die wir aber alle brauchen. Mm-hmm. Jede und jeder von uns. Auch du, Tobi.
0: Ah, ja.
1: Darf ich dich schnell stören? Also störst du ja in diesem Moment schon, wenn du es fragst.
0: Schon klar. Das Bernisland, das hat auch gerade schön nachgeliefert. Euch nerven so Sätze nämlich auch. Die Marlene von Tirach hat geschrieben, ich finde es so nervig, wenn mir Leute sagen, nimm es nicht persönlich. Bis zu diesem Zeitpunkt hat sie es noch gar nicht persönlich.
1: Ja, aber da hat sie wirklich einen Punkt, finde ich. Und der Fabio aus dem Breitsch hat sich auch gemeldet und geschrieben. Tobi, da wird dir gefallen.
0: Was?
1: Meine grösste Lüge ist der Satz, komm, wir nehmen noch eins.
0: Ja, nur noch eins.
1: Es bleibt ja nie bei ihm.
0: Nur die Schlümmeli. Drei Stunden später.
1: Genau.
0: Hey, wir sind wieder nicht da fleissig melden zu diesem Thema. Und jetzt gehen wir weg von dem, was nervt, zu dem, was gut tut. Ganz viel Musik, da hier an der Bernays Morgenshow. Jetzt vom Kamerad. Be mine.

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0: Ja, 4:07 Guten Morgen mit Radio Bern 1. Amy, bevor Ferienkoffer verpackt verladen werden, wie läuft der Donnerstagmorgen auf der Straße?
1: Hey, im Fall gar nicht mal so schlimm, wie das hier aussieht. Einfach eine Meldung von A1 zur Richtung Bern zur Schärking und Lutherbach. Dort stocken sie jetzt im Morgenverkehr. Hat er gut eine Viertelstunde länger. Dort also viel Geduld und allen unterwegs wünsche ich eine gute Fahrt.
0: Und für ganz viele Berner Schulkinder ist das heute der zweitletzte Morgen, wo der Wecker vor der Herbstferie überhaupt noch etwas zu melden hat. Passend dazu macht das Wetter mit. Wirklich kann es noch ein bisschen Nebel haben im Flachland. Dann wird es recht sonnig, am Nachmittag so 20, 21 Grad. Und auch für das erste Ferienwochenende, Samstag, Sonntag, recht viel Sonne und bis 23 Grad.
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0: Für die Ferien ist es noch ein Tag zu früh, für gute Laune definitiv nicht. Mit drei auf. Why don't you stay? Nico Santos.

0: 20 ab und ready für alles falsch zu machen. Ein Mützenhurti. Guten Morgen.
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0: Guten Donnerstagmorgen auf Baub. Hi Franziska.
2: Guten Morgen, Tobi.
0: Alles gut, gut gestartet?
2: Jawohl, ja, mal mal.
0: Für viele ist der Montag nicht ein guter Tag, dann ist es aber erwiesen, dass für die meisten der Dienstag nicht ein ist. Was ist der Donnerstag für dich einer?
2: Das ist schon gleich Wochenende, noch zwei Tage und dann ist schon wieder Wochenende.
0: Hoch die Hände, ja. Wochenende.
2: Ja, genau.
0: Die kleine Schwast vom Freitag, dann wollen wir doch schauen, wie Glück der dir bringt, respektive wie fit du bist. Falsch ist richtig. Du willst 100 Franken Einkaufsgutschein von Mutter Bayer gewinnen, wenn du mir 6 Fragen sinngemäß falsch unter 20 Sekunden beantwortest.
2: Ja, das ist gut. Ich bin ab, ja.
0: Tja, toi, toi, toi, Franziska, mach alles falsch. Welchen Monat haben wir aktuell?
2: Januar.
0: Falsch. Schwimmt der Fisch im Wasser?
2: Nein.
0: Falsch. Wie viele Buchstaben hat das Wort Hund?
2: 10.
0: Falsch. In welchem Kanton ist Interlaken?
2: Zürich.
0: Falsch. Welche Farbe hat der Zug Getty meistens?
2: Orange.
0: Falsch. Welche Form hat das Fußballtor?
2: Sonst.
0: Herzliche Gratulation.
2: Oh, merci vielmals.
0: Dann gehen wir aber jetzt, wir jetzt schon feiern. Als wäre schon hoch die Hände Wochenende.
2: Ja, genau. Ja, wohl, das ist doch gut. Da freue ich mich. Hey.
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0: Schönen guten Morgen, es sind 7:30 und heute gibt es im Berner Eisland vermutlich zwei Sorten Leute. Die, die morgen Herbstferien haben und die, die jetzt denken, ja, müssen sie flückiger für zu erinnern. Hey, Radio Berner Eismorgenshow ist aber für alle da, getrunken mit der Maeve, der Musik von Teddy Swims. Der Carrie Hilson. Und Baby Goodbye, alle Farben mit dabei in den nächsten 20 Minuten.
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0: Hier ist Radio Bern 1 um 7:30. Schön startet ihr mit uns.
6: Ich bin Mary Milanovic. Guten Morgen.
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6: Der schwere Hagelsturm von Ende August hat in der Schweiz deutlich größere Schäden verursacht als bisher angenommen. Versicherungen beziffern die Gesamtsumme auf rund 1,5 Milliarden Franken. Ein Rekord für ein Hagelereignis in der Schweiz. Laut dem Schweizerischen Versicherungsverband wurden mehr als 100.000 Fahrzeuge sowie zahlreiche Gebäude beschädigt. Auslöser war eine besonders kräftige Gewitterzelle. Das Berner Obergericht hat die Strafe gegen einen Unternehmer verschärft. Statt knapp 4 muss der 64-Jährige 5 Jahre ins Gefängnis, berichtet die Berner Zeitung. Er soll mehrere Firmen in den Konkurs getrieben und ein Millionenloch hinterlassen haben. Zusätzlich erhält er ein 5-jähriges Berufsverbot in mehreren Bereichen im Immobilien- und Finanzsektor. Das Bundesgericht hat bei der Bundesanwaltschaft Strafanzeige gegen Unbekannt eingereicht. Hintergrund ist ein Medienbericht über eine vertrauliche Sitzung des Gesamtgerichts im Zusammenhang mit einer früheren Beziehung zwischen zwei Bundesrichtern, schreibt das Newsportal Schweiz heute. Das Bundesgericht vermutet, dass dabei möglicherweise das Amtsgeheimnis verletzt wurde. Die US-Notenbank Federal Reserve hat zum ersten Mal seit 2023 den Leitzins angehoben. Trotz Drohungen von US-Präsident Donald Trump steigt der Leitzins um 0,25 Prozentpunkt auf 3,75 bis 4%. Damit will die Federal Reserve die weiterhin hohe Inflation bekämpfen. Der Entscheid steht im Gegensatz zu den Forderungen von US-Präsident Donald Trump, der seit Monaten tiefere Zinsen verlangt.
1: Sport.
6: In der Schweizer Fußballmeisterschaft verliert der amtierende Meister Thun gegen Servette 2:4 und Lugano schlägt zu Hause den FC St. Gallen 4:1. Lugano bleibt nach wie vor an der Spitze der Tabelle vor Sion und IB.
7: 2 Minuten ab der 7:30 haben wir auf der A1 Zürich Richtung Bern zu Scherking und Lauterbach. Dort stocken sie jetzt im Morgenverkehr, dreht gut 20 Minuten länger. Das ist aber auch die einzige Meldung, sonst sieht es recht gut aus. Ich wünsche euch eine gute und sichere Fahrt.
0: Seid gut unterwegs.
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0: Mein Kleidertipp für euch heute jetzt am Morgen: Lederjacke, dünnes Halstuch und durch den Tag nachher Shirt mit Sonnenbrille. Temperaturen gehen auf 22 Grad mit einem Sonnenwolkenmix. Jetzt am Morgen kann es noch Nebel haben. Morgen ab und zu sonnig und durch den Tag wärmer mit 23 Grad.
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0: und dem Tobi Flückiger.
1: Schönen guten Morgen und zusammen mit Remy Hausner.
2: Hey, guten Start in diesen Donnerstag wünschen wir.
1: Und dem grossartigen Teddy Swims, Mr. Know-It-All. Kommt gut vor, guten Start.

Schönen guten Morgen, der 20 vor 8. Stellt euch vor, ihr kämpft euch vom 0 zu 2 zurück, schießt es 3 zu 2, jubelt und dann kommt jemand und sagt, nein. So ungefähr der Abend gestern vom FC Thun gegen Servette war, nimmt der Thuner das 3 zu 2 zurück und praktisch gerade drauf schießt Servette auf der anderen Seite 2 zu 3. Am Schluss verliert Thun 2 zu 4. Da braucht es morgen definitiv etwas für das Gemüt. Auf Radio Bern 1 Pink mit ihrer Tochter Carmen Sunshine.

0: Guten Morgen, Bernaisland.
1: Guten Morgen zusammen.
0: Jetzt geht vier davor, Amy. Wie gut kommt das Radio Bernaisland vorwärts?
1: Hey, auf der Reise zur Richtung Bern, zwischen Herking und Lauterbach, da braucht es gerade noch ein bisschen Geduld. 20 Minuten länger in der wegen stockendem Verkehr. Aber sonst sieht es echt ganz gut aus, haben die Sorge unterwegs.
0: Falls ihr aus dem Fenster schaut und eure Nachbarschaft am Morgen nur so ungefähr erahnt, ja. Der Nebel gehört heute Morgen zum Programm. Er kann noch hängen im Flachland. Dann wird es aber recht sonnig. Frische 9 bis 11 Grad jetzt. Am Nami angenehme 20 bis 21 Grad. Im Oberland hat es etwas mehr Wolken.
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0: Ja, draussen muss die Sonne schon noch ein bisschen arbeiten. Wir sind musikalisch schon parat. Da kommt Energie für euren Donnerstagmorgen. Danke Remo Vorrer.

13:08. Guten Morgen, falls der Donnerstag bei euch noch nicht so ganz zündet hat. Wir von Radio Bern 1 hätten da etwas. Eine von diesen Melodien, die eigentlich sofort funktioniert, egal ob ihr im Auto, in der Küche oder auf dem Weg zur Bühne seid. Radio Klaufen, aha, für euch mit Take On Me.

0: Kurz vor der Nacht, guten Morgen. Der Nebel hat schon langsam Feierabend. Der Tag wird nach freundlich und jetzt kommt auch in den Donnerstag richtig Bewegung. Mit ganz viel Musik auf der anderen Seite von der 8. News, Holly Humberstone. Bye, bye, Sunrise Avenue. Und der aktuelle Hit von Taylor Swift. I knew it, I knew you. Wenn der Morgen einfach läuft, dann lassen wir ihn doch auch laufen. Ganz viel Musik für euch, gerade auf Radio Bern 1.
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0: Es ist 8 Uhr, Radio Bern 1 hier. Ich wünsche einen ganz sonnigen Start in den Donnerstag.
9: Ich bin Mary Milanovic, guten Morgen.
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9: Bei der Wohnungssuche in der Schweiz spielen persönliche Kontakte eine große Rolle. Laut einer Umfrage des Vergleichsdienstes Comparis werden viele Wohnungen ohne öffentliches Inserat vergeben. Jonathan Schöffel.
11: Unterdessen finden fast gleich viele Leute ihre Wohnungen mit Vitamin B, wie dass sie sie auf Immobilienportal finden. Am häufigsten haben Familien, Freunde oder Arbeitsgespönne geholfen, eine Wohnung überzukommen. Fast keine Wohnungen würden wir über Social Media, Genossenschaften oder Stiftungen finden, heisst es in der Umfrage weiter. Bei der Wohnungssuche gibt es auch einen Generationengraben. Personen bis Mitte 50 finden deutlich häufiger eine Wohnung als Ältere. Ab 56 spielen vor allem Kontakte eine grosse Rolle, wenn es darum geht, eine Wohnung zu finden.
9: Das Bundesgericht hat bei der Bundesanwaltschaft Strafanzeige gegen Unbekannt eingereicht. Hintergrund ist ein Medienbericht über eine vertrauliche Sitzung des Gesamtgerichts im Zusammenhang mit einer früheren Beziehung zwischen zwei Bundesrichtern, schreibt das Newsportal Schweiz heute. Das Bundesgericht vermutet, dass dabei möglicherweise das Amtsgeheimnis verletzt wurde. Die US-Notenbank Federal Reserve hat zum ersten Mal seit 2023 den Leitzins angehoben. Trotz Drohungen von US-Präsident Donald Trump steigt der Leitzins um 0,25 Prozentpunkt auf 3,75 bis 4%. Damit will die Federal Reserve die weiterhin hohe Inflation bekämpfen. Der Entscheid steht im Gegensatz zu den Forderungen von US-Präsident Donald Trump, der seit Monaten tiefere Zinsen verlangt.
10: Sport.
9: In der Schweizer Fußballmeisterschaft verliert der amtierende Meister Thun gegen Servette 2-4 und Lugano schlägt zu Hause den FC St. Gallen 4-1. Lugano bleibt nach wie vor an der Spitze der Tabelle vor Sion und IB.
12: 2:08 und die Wartezeit auf der A1 hat sich gerade halbiert. Es sind noch 10 Minuten oder länger brauchen, Zürich Richtung Bern zu Schärkingen und Lauterbach, was eben stockt jetzt am Morgen früh. Aber sonst habe ich keine Meldungen. Ich wünsche auch unterwegs eine gute Fahrt.
0: Heute Morgen gibt es einen Sonnenwolkenmix um die 21 bis 22 Grad. Heute durch den Tag die Sonne zeigt sich nachher auch morgen auf Weekend- und Herbstferienstart ab und zu. Ein bisschen wärmer mit 23 Grad.
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0: Schönen guten Morgen.

0: ist euer Mitbewohner heute Morgen vor euch ins Bad und hat gesagt, nur ganz kurz. Und dann hat er 3/4 Stunde gewartet vor der Tür.
1: Im Zug hat er ein WhatsApp von Arbeitskollegen bekommen. Du, ich will dich nicht stressen, aber bist du gleich da. Und dann, ja, seid ihr sofort.

0: Stress gewesen.
1: Und auf dem Bügel sind der Kurzer durchgekommen und schon der Erste, der sagt, hast du die Zeit, PC noch nicht einmal hochgefahren? Und ihr wollt am liebsten schon wieder abfahren.
0: Ja, vielleicht habt ihr es ja auch schon mal gemerkt. Aber wir brauchen doch alle so viele unnötige Sätze, die können nerven. Mhm. Kommst du Hurti, wollen wir noch schnell? Kann ich dich schnell stören?
1: Nur noch ein Schlimmel.
0: Ja,
1: du
0: genau.
1: Störst ja eh schon, Mann. Schnell stören. Der Bern 1 Hörer Tino hat uns ein WhatsApp geschrieben und auch noch einen guten gebracht. Ich sage ja nur.
0: Oh ja, ich sage ja nur. Nein, du urteilst in diesem Moment ganz, ganz fest.
1: Hey, trotzdem so Sätze, die ihr vielleicht selber sogar gerne sagt, aber eigentlich sind sie unnötig. Mhm. Dann sagen sie uns nötigerweise per WhatsApp auf 079 889 89 99.
0: Und sie hier, sie sind jetzt für alle von euch, die heute Morgen eben schon genervt sind worden. Nervenbalsam von Taylor Swift.
1: I knew it, I knew you. Ihr da die Bern 1 Morgenshow, 10.08 Uhr.

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0: Guten Morgen, Radio Bern Neis.
1: Guten Morgen miteinander.
0: 4:08.
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0: Heute macht September eigentlich genau das, was er gut kann. Morgen ein bisschen frisch, nachher freundlich, aber ohne, dass man am Nachmittag wieder ausläuft. Wird heute recht sonnig mit 20, 21 Grad. Im Oberland ein bisschen mehr Wolken. Amy, macht der Verkehr genauso unkompliziert mit?
1: Hey, absolut. Es hat auch keine Meldungen mehr. Er hat freie Fahrt, hat Sorge unterwegs.
0: Hey, Wetter unkompliziert, hoffentlich Verkehr auf. Fällt nur noch ein bisschen Schub den Morgen.
1: Mhm.
0: Bitteschön, Tate McRae.

Das ist so ein Song, den man morgen nicht gross erklären muss. Wir drehen einfach ein bisschen Leute und irgendwann merken wir, okay, jetzt singe ich halt mit. Jetzt sind 20 ab 8 Coldplay mit Feels Like I'm Falling in Love auf Radio Bernays.

0: Tag wird freundlich, die kleine Schwester vom Freitag und morgen fangen noch die Herbstferien an. Gleich, ob ihr morgen verreist oder ganz normal arbeitet, wir nehmen euch zuerst mal musikalisch mit, weiter in den 17. September raus. Gerade Leonie und Callum Scott, nach der halben 9. Gerade Dua Lipa in der Radio Bern 1 Morgenshow. Und auch noch in den nächsten 20 Minuten der Alex Wohn. Ja, wir nehmen euch mit ganz viel Musik.
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0: Guten Donnerstagmorgen miteinander, halb 9.
8: Ich bin Mary Milanovic, guten Morgen.
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8: Bei der Wohnungssuche in der Schweiz spielen persönliche Kontakte eine große Rolle. Laut einer Comparis-Umfrage werden viele Wohnungen ohne öffentliches Inserat vergeben. Demnach hätten 41% der Befragten durch Beziehungen eine Wohnung erhalten. Die meisten kamen über Familie, Freunde oder Bekannte zur Wohnung. Das Bundesgericht hat bei der Bundesanwaltschaft Strafanzeige gegen Unbekannt eingereicht. Hintergrund ist ein Medienbericht über eine vertrauliche Sitzung des Gesamtgerichts im Zusammenhang mit einer früheren Beziehung zwischen zwei Bundesrichtern, schreibt das Newsportal Schweiz heute. Das Bundesgericht vermutet, dass dabei möglicherweise das Amtsgeheimnis verletzt wurde. Heute muss sich in Zürich ein chinesischer Student wegen einer Messerattacke auf Kinder verantworten. Der 25-Jährige war vor 2 Jahren in Zürich-Oerlikon auf Hortkinder losgegangen und hatte 3 von ihnen teils schwer verletzt. Laut Anklage plante er die Tat mit ChatGPT und übte Stiche und Schnitte an rohem Hackfleisch. Dem Chinesen drohen 15 Jahre Gefängnis und ein Landesverweis. Der KI-Entwickler OpenAI hat neue Zwischenfälle seiner künstlichen Intelligenz öffentlich gemacht. Es handelt sich um Tests, bei denen sich die KI unerwartet oder besorgniserregend verhielt. Ein KI-Modell versuchte, selbst erstellte Dateien ins Netz hochzuladen, nur um die Dateien als Quelle vorweisen zu können. In einem anderen Fall erfand die KI einfach angefragte Daten, weil sie die Informationen nicht finden konnte und wollte das zunächst verschweigen.
9: Die Redefreifahrt jetzt am 2 über halb 9 kommen gut und sicher durch den Donnerstagmorgen.
0: Merci, Amy.
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0: Durch den Tag gibt es ein freundliches Mischmasch aus Sonne und Wolken bei 21, 22 Grad. Heute noch recht freundlicher als morgen, dafür nachher morgen noch milder.
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0: Zusammen mit Remy Hausner.
9: Guten Morgen miteinander.
0: Zusammen mit euch. Merci, habt ihr uns mit auf die Bühne genommen.
1: Ganz viel.

0: Schönen guten Morgen hier, der Radio Bern 1 Morgenshow. Es geht weiter mit Sound, wo alle drauf Lust haben. Im Gegensatz jetzt hier zum Kellerphone auf einen neuen Mitarbeiter, der, glaube ich, niemand Bock hat.
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2: Ronny Josi.
3: Ja, Schali, heute ist der Pesche.
2: Grüß dich wohl, Pesche.
3: Ja, hör mal, ich glaube, ich bin euer Mann. Wegen der Stelle, die ihr ausgeschrieben habt, Plattenleger.
2: Hast du mal etwas Dossier geschickt, oder was?
3: Nein, ich glaube, ich wäre im Fall mega gut für euch, weißt du so?
2: Meinst
3: du? Ja, was wäre so bei euch? Was würden wir am Menschen auflegen?
2: Also was auflegen?
3: Ich meine, ich kann nicht alles.
2: Ja, was kannst du?
3: Mehrheitlich so Dubstep, House und so Sachen halt, oder?
2: Ich glaube, du bist ein bisschen im falschen Film.
3: Nein, Film lege ich keinen auf, weißt
2: du? Ja, aber wir tun nicht Platten auflegen, wir tun Platten verlegen.
3: Ja, das mache ich manchmal auch, aber dann finde ich es meistens wieder.
2: Mit dem Badzimmer plätteln, weißt du, mit den Platten auflegen.
3: Im Badzimmer? Ist ja so grosses Badzimmer, dass man auflegen kann.
2: Jetzt sind wir eben einfach gar nicht daheim, weißt du, das ist ein kleines Problem.
3: Aha, ja, ich kann auch, wo sind ihr? Ich komme gerade vorbei.
2: Ja, oh, ja. Du bist ein Guter.
3: Ja, sicher, ich gebe alles für den Job, ich liebe es, weißt du? Weißt du, vom Lohn her, was verdient man so bei euch?
2: Ja, 60 Minuten in der Stunde.
3: Was, wie viel?
2: 60 Minuten in der Stunde.
3: Ja, dann mache ich für 30.
2: Und dann 30 Minuten?
3: Ja, 30 Minuten für eine Stunde machen wir. Ja. Und dann, den Rest könnt ihr ja so in Schnee auszahlen. Brauche ich auch manchmal ein bisschen, weißt
2: du? Ah, okay. Ja,
3: muss ja den ganzen Tag tun, bin ich so gut drauf, weißt du?
2: Ja, ich merke es gerade. Ja. Schnee ist immer gut, gell?
3: Schnee ist super, oder? Weißt du? So.
2: Doch, wie Pulver kann man immer brauchen.
3: Ja, also bringe ja, ich meine eigenen Platten mit, ist gut.
2: Ja.
3: Ja, ich habe da im Radio ganz viel, weißt
2: du? Gell, das hast du schon, ja, das ist tipptopp.
4: Herzlich willkommen beim Kellerphone.
2: Komm, ich jetzt im Radio.
3: Ja.
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0: Schönen guten Morgen miteinander.
1: Guten Morgen zusammen.
0: Zusammen mit der Radio Bern, morgen schon richtig Donnerstagvormittag. Schon wieder 4:15 und falls ihr Gedanken schon richtig Weekend chillt, das dürft ihr, es lohnt sich. Zuerst heute 20 bis 21 Grad, morgen ähnlich mild, sogar noch ein bisschen wärmer. Im Weekend gibt es auch recht viel Sonne, bis 23 Grad. Also für Mitte September, das kann sich dann nicht einfach sehen.
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0: Amy, wie sieht es so im Strassennetz aus?
1: Tipptopp, habe ich keine Meldungen. Wünsche auch unterwegs eine gute und eine sichere Fahrt.
0: Eben, bis zum Weekend haben wir noch ein bisschen, darum bleiben wir gerade schön im Moment mit dem nächsten Song von Sia. Ganz entspannt durch den Morgen. Unstoppable.
1: Morgen zusammen.

0: Schönen guten Morgen zu haben. 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
0: Falsch ist richtig. Du willst 100 Franken Einkaufsgutschein von Mutter Bayer gewinnen, wenn du mir 6 Fragen sinngemäß falsch unter 20 Sekunden beantwortest.
2: Ja, das ist gut. Ich bin bereit, ja.
0: Toi, toi, toi. Franziska, mach alles falsch. Welchen Monat haben wir aktuell?
2: Januar.
0: Falsch. Schwimmt der Fisch im Wasser?
2: Nein.
0: Falsch. Wie viele Buchstaben hat das Wort Hund?
2: 10.
0: Falsch. In welchem Kanton ist Interlaken?
2: Zürich.
0: Falsch. Welche Farbe hat der Zug Getty meistens?
2: Orange.
0: Falsch. Welche Form hat das Fußballtor?
2: Sonst.
0: Herzliche Gratulation.
2: Oh, merci vielmals.
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0: Es ist kurz vor der 9 und der Donnerstag hat mittlerweile auch begriffen, was wir von ihm wollen. Heller werden, freundlich sein und uns möglichst unkompliziert richtig Freitag bringen. Gerade mit One Republic. Gerade mit Britney Spears. Gerade mit dem Damiano David. Drei komplett verschiedene Songs, aber genau das ist ja der Punkt. Ganz viel Musik für euch am Morgen auf Radio Bern 1. Und kein Song doppelt, noch bis um 5 Uhr hin.
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0: Immer einen schönen guten Morgen am Donnerstag, 17. September. Es ist 9 Uhr.
13: Ich bin Mary Milanovic. Guten Morgen.
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13: Bei der Wohnungssuche in der Schweiz spielen persönliche Kontakte eine große Rolle. Laut einer Comparis-Umfrage werden viele Wohnungen ohne öffentliches Inserat vergeben. Demnach hätten 41% der Befragten durch Beziehungen eine Wohnung erhalten. Die meisten kamen über Familie, Freunde oder Bekannte zur Wohnung. Die Stadt Bern kritisiert Lücken im neuen Integrationsprogramm des Kantons. Der Gemeinderat fordert unter anderem mehr Maßnahmen für Frauen und spät zugezogene Jugendliche sowie eine stärkere Rassismusprävention. Auch soziale Teilhabe und Zugehörigkeit würden im Entwurf zu wenig berücksichtigt. Der Kanton plant das neue Integrationsprogramm für die Jahre 2028 bis 2032. Der Gemeinderat der Stadt Bern will 17,6 Millionen Franken in die Sanierung von Straßen und Trottoirs investieren. Er hat dem Stadtrat einen entsprechenden Rahmenkredit beantragt. Der Zustand der Straßeninfrastruktur habe sich deutlich verschlechtert. 8% der städtischen Straßen und Gehwege gelten als kritisch, wie der Gemeinderat schreibt. Der Sanierungsrückstand soll innerhalb der nächsten 10 Jahre aufgeholt werden. Über den Kredit entscheidet letztlich die Berner Stimmbevölkerung. Nicht einmal die Hälfte der Schweizer Bevölkerung putzt am Morgen nach dem Aufstehen die Zähne. Das zeigt eine Schweizer Befragung im Auftrag von Oral-B. Vor allem junge Erwachsene würden sich fürs Zähneputzen zu wenig Zeit nehmen. 36% der Befragten putzen demnach weniger als die empfohlenen 2 Minuten. Well.
15: 2:09 und der aktuelle Freifahrt. Hey, Sorge unterwegs.
0: Dann wollte ich sagen, mein Garderobe-Tipp für heute. Aber mein Badzimmer-Tipp für heute.
15: Zähneputzen, Mann!
0: Hey, im Nami ist das Lederjäckli oder das Übergangsjäckli, das ihr jetzt morgen noch mitgenommen habt. Hinfällig, T-Shirt mit Sonnenbrille, 22 Grad, mit einem Sonnenwolkenmix. Hätte jetzt am Morgen noch ein bisschen Nebel haben. Das ist die Zeit, die wir jetzt eben haben. Morgen ab und zu noch so ein bisschen sonnig durch den Tag, aber wärmer mit 23 Grad.
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2: Guten Morgen miteinander.
1: Zähne geputzt?
2: Ja, und es wird sicher noch zweimal Zähne geputzt heute. Und du?
1: Immer.
2: Schon, gell?
1: Das Letzte, was ich mache, bevor ich auf die Sendung gehe.
2: Ja, stimmt.

Britney Spears, Oops, I Did It Again, auf Radio Bern 1 mit dem Jahrgang 2000. 4:09 und offenbar haben sich nicht alle Männer seit Britney Spears überall gleich weiterentwickelt. Sabrina Carpenter hat nämlich auch noch so ein Exemplar gefunden. Sie sagt ihm ganz liebevoll, Manchild. Ganz viel Musik, Radio Bern 1.

0: Genau so tönt es, wenn wir alles würden ablassen, weil wir so viele Hits haben, gleichzeitig für euch. In den nächsten 20 Minuten machen wir aber nicht. Freut euch auf David Guetta, Teddy Swims, Coldplay, Ariana Grande, für euch den Donnerstagvormittag zu versüssen, zu begleiten.
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0: Ich kann euch jetzt um 9:30 sagen, dass ihr überall freie Fahrt habt und einfach eine gute Fahrt wünschen. Dann haben wir Shirt- und Sonnenbrillenwetter, 22 Grad mit einem Sonnen-Wolken-Mix, mehr Sonne als Wolken. Morgen ein bisschen mehr Wolken, aber dafür noch wärmer.
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1: 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Heute Morgen haben wir uns mit diesen Sätzen beschäftigt, die eigentlich völlig nutzlos sind und trotzdem sagen wir sie dauernd wie «Komm schnell», «Nur Hurti» oder der Klassiker «Ich wollte ja nicht stören, aber ich habe nur Hurti». Eine kurze Frage. Ja, kurz, sicher. Morgen ist Freitag, da kommt schon richtig Weekend-Mood auf, auch bei uns und viel von euch vielleicht sogar noch ein bisschen mehr. Die Herbstferie ist da vor der Tür und wir legen noch einen oben drauf. VIP zu IB. Kurz nach der halben 7, kurz vor der halben 9, könnt ihr euch von uns einladen. Hey, guten Rest Donnerstag.
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7: Ich bin Mary Milanovic.
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7: Der Nationalrat befasst sich heute mit finanzieller Unterstützung für die Opfer der Brandkatastrophe von Crans-Montana. Der Bund soll sich mit höchstens 20 Millionen Franken an möglichen Vergleichen beteiligen können. Die zuständige Nationalratskommission unterstützt die Vorlage. Der Gemeinderat der Stadt Bern will 17,6 Millionen Franken in die Sanierung von Straßen und Trottoirs investieren. Er hat dem Stadtrat einen entsprechenden Rahmenkredit beantragt. Der Zustand der Straßeninfrastruktur habe sich deutlich verschlechtert. 8% der städtischen Straßen und Gehwege gelten als kritisch, wie der Gemeinderat schreibt. Der Sanierungsrückstand soll innerhalb der nächsten 10 Jahre aufgeholt werden. Über den Kredit entscheidet letztlich die Berner Stimmbevölkerung. Die Stadt Bern kritisiert Lücken im neuen Integrationsprogramm des Kantons. Der Gemeinderat fordert unter anderem mehr Maßnahmen für Frauen und spät zugezogene Jugendliche sowie eine stärkere Rassismusprävention. Auch soziale Teilhabe und Zugehörigkeit würden im Entwurf zu wenig berücksichtigt. Der Kanton plant das neue Integrationsprogramm für die Jahre 2028 bis 2032. Der KI-Entwickler OpenAI hat neue Zwischenfälle seiner künstlichen Intelligenz öffentlich gemacht. Es handelt sich um Tests, bei denen sich die KI unerwartet oder besorgniserregend verhielt. Ein KI-Modell versuchte, selbst erstellte Dateien ins Netz hochzuladen, nur um die Dateien als Quelle vorweisen zu können. In einem anderen Fall erfand die KI einfach angefragte Daten, weil sie die Informationen nicht finden konnte und wollte das zunächst verschweigen. Geduld brauchen auf der A1 Bern Richtung St. Gallen zwischen Dietike und dem Gubristunnel. Dann auf dem Westring Chur Richtung Basel zwischen Udorf Nord und dem Limmataler Kreuz. Auf der A1 Zürich Richtung Bern zwischen Niederbipp und der Verzweigung Lauterbach. Auf der A1 St. Gallen Richtung Zürich zwischen der Verzweigung Brüttisellen und Zürich Ost. Und auf der A2 Basel Richtung Luzern zwischen der Verzweigung Hagnau und dem Schweizer Hallentunnel wegen einem Unfall. Euch allen eine gute Weiterfahrt und viel Geduld.
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8: Heute und morgen Sonnenwolkenmix um die 21-22 Grad. Heute durch den Tag um einiges freundlicher, aber die Sonne zeigt sich dann auch morgen auf den Weekendstart ab und zu.
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8: Es freut mich extrem, gehen wir zusammen in diesen Donnerstag vor mir. Weiterhin natürlich mit ganz viel Musik. Jetzt Harry Styles. Und mein Name Amanda Holzener. Hallo. Right.

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8: Ich bin Mary Milanovic.
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8: Der Nationalrat befasst sich heute mit finanzieller Unterstützung für die Opfer der Brandkatastrophe von Crans-Montana. Der Bund soll sich mit höchstens 20 Millionen Franken an möglichen Vergleichen beteiligen können. Die zuständige Nationalratskommission unterstützt die Vorlage. Vor dem Bezirksgericht Zürich hat der Prozess gegen einen chinesischen Studenten begonnen. Der Mann hatte in Zürich mit einem Messer auf Kindergartenkinder eingestochen. Drei Buben wurden schwer verletzt. Vor Gericht erklärte der Beschuldigte, er sei damals verrückt gewesen. Er habe sich in einer eigenen Welt befunden, aus der er nicht mehr habe herauskommen können. Im Zentrum des Prozesses steht deshalb die Schuldfähigkeit des Beschuldigten. Schweizer Exporte sind im August gegenüber dem Vormonat um gut 17% eingebrochen. Hauptgrund ist ein starker Rückgang bei Chemie- und Pharmaexporten. Laut dem Bundesamt für Zoll nahmen aber bei 7 von 10 Warengruppen die Ausfuhren zu. Die Maschinen- und Elektroindustrie steigerte ihre Exporte beispielsweise um gut 6%. Die US-Verkehrsaufsicht prüft Teslas Robotaxis. Das sogenannte Cybercab fährt ohne Lenkrad und Pedale auf öffentlichen Straßen. Dafür wäre normalerweise eine Ausnahmegenehmigung nötig. Tesla hat eine solche aber nicht beantragt, schreibt der Tagesanzeiger. Die Behörde verlangt nun eine Erklärung. Bei anhaltenden Verstößen drohen Tesla Bußen von bis zu 139 Millionen Dollar. Stau und stockender Verkehr hat es noch auf dem Nordring Bern Richtung St. Gallen zwischen dem Limmataler Kreuz und dem Gubristunnel und auf dem Westring Chur Richtung Basel zwischen Udorf Nord und dem Limmataler Kreuz. Euch ganz eine gute Weiterfahrt.
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9: Heute und morgen Sonnenwolken mix um die 21-22 Grad. Heute durch den Tag um einiges freundlicher, aber die Sonne zeigt sich dann auch morgen auf den Weekendstart ab und zu.
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9: Hey, ihr braucht sie ja vielleicht in diesem Moment gerade und dann bekommt ihr sie selbstverständlich. Ja, eine volle Ladung Power von Tiffany Harris. Am Mic, Amanda Hosener. Hallo zusammen.
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Kopf, der ist vielleicht gerade nicht mehr so beim Arbeiten, mehr bei eurem Bauch, der knurrt. Geht nicht mehr lang. Ein Viertelstündchen nach heute in die Mittagspause. Und ich stelle jetzt fängst den Hunger nach Musik. Nach ganz viel Musik. Und erst recht nach einem Hit, der es richtig anfängt zu kribbeln bei euch im ganzen Körper. Spürt ihr es schon? Hey, das ist Radio Bern 1 für euch mit der Whitney Houston.

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8: Ich bin Mary Milanovic.
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8: Der Ständerat debattiert heute über strengere Eigenmittelregeln für Großbanken. Konkret geht es um die UBS. Der Bundesrat will, dass die Töchterbanken der UBS im Ausland neu zu 100% mit Eigenkapital unterlegt werden müssen. Dagegen wehrt sich die UBS vehement. Auch eine Mehrheit der Ständeratskommission ist dagegen. 50% würden reichen, sagt die Zürcher GLP-Ständerätin Tiana Angelina Moser.
9: Ich bin der Meinung, dass das Konzept der Mehrheit die Balance gefunden hat. Sie verschärft die Kapitalvorschriften, trägt aber der Wettbewerbsfähigkeit Rechnung. Der Vorschlag des Bundesrates hat demgegenüber erhebliche zusätzliche Kapitalkosten zur Folge.
8: Die Debatte im Ständerat läuft noch. Schweizer Exporte sind im August gegenüber dem Vormonat um gut 17% eingebrochen. Hauptgrund ist ein starker Rückgang bei Chemie- und Pharmaexporten. Laut dem Bundesamt für Zoll nahmen aber bei 7 von 10 Warengruppen die Ausfuhren zu. Die Maschinen- und Elektroindustrie steigerte ihre Exporte beispielsweise um gut 6%. Die US-Verkehrsaufsicht prüft Teslas Robotaxis. Das sogenannte Cybercab fährt ohne Lenkrad und Pedale auf öffentlichen Straßen. Dafür wäre normalerweise eine Ausnahmegenehmigung nötig. Tesla hat eine solche aber nicht beantragt, schreibt der Tagesanzeiger. Die Behörde verlangt nun eine Erklärung. Bei anhaltenden Verstößen drohen Tesla Bußen von bis zu 139 Millionen Dollar.
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8: Murat Yakin, Trainer der Schweizer Fußballnationalmannschaft, bietet für die anstehende Nations League zwei Neulinge auf. Es handelt sich um den 20-jährigen Stürmer Winsley Bottoli vom FC Sion und den gleichaltrigen Verteidiger Sascha Britschki vom italienischen Club Parma. Die Nationalmannschaft startet in 9 Tagen mit einem Auswärtsspiel in Nordmazedonien in die neue Nations League-Kampagne. Im Moment haben wir keine größere Stammmeldungen für euch. Wir wünschen euch ganz gute Weiterfahrt.
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10: Ein paar dekorative Wolken am Himmel heute Nachmittag, wo sonst eitel Sonnenschein und das bei 21 Grad. Morgen Freitag, die Sonnenwolkenmischung ebenfalls bei 21 Grad maximal.
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10: Einen guten Allerseits am Mikrofon. Philipp Sommerhalder, grüß euch miteinander.
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0: jetzt haben wir unter uns diese Frage erlaubt, wie ist das Arbeitsklima bei euch? Also so im Radio Bern 1, da haben wir heute Morgen schon ein bisschen vorgeläutet und das Radioklima zelebriert haben. Meine Kameradinnen und Kameraden, Tobi Flückiger und Amy Hosener.
1: Tobi, du hast mich schon ein bisschen genervt, so ein bisschen.
2: Nein, no. Du mich? Mit so unnötigen Sätzen wie «Ich habe eine kleine Frage,
1: aha,
2: Tobi.» Oder «Ich bin gerade da.» Nein, deine Frage ist nicht klein und du bist auch nicht gerade da, darum warte ich.
1: Ihr hört es. Wir haben es heute von diesen völlig nervigen, unnötigen Sätzen, die wir aber alle brauchen. Jede und jeder von uns. Auch du, Tobi, darf ich dich schnell stören? Also störst du ja in diesem Moment schon, wenn du es fragst.
2: Schon klar. Das Wernisland, das hat auch gerade schön nachgeliefert. Euch nerven so Sätze nämlich auch. Die Marlin von Tirach hat geschrieben, ich finde es so nervig, wenn mir Leute sagen, nimm es nicht persönlich. Bis zu diesem Zeitpunkt hat sie es noch gar nicht persönlich.
1: Ja, aber da hat sie wirklich einen Punkt, finde ich. Und der Fabio aus dem Breitsch hat sich auch gemeldet und geschrieben. Tobi, da wird dir gefallen.
2: Was?
1: Meine grösste Lüge ist der Satz, komm, wir nehmen noch eins.
2: Ja, nur noch
1: es bleibt
2: einen.
1: Ja nie bei ihm.
2: Nur die Schlümmeli. Drei Stunden später.
1: Genau.
0: Einen nehmen wir noch, ist von der Zoe Weiss und entspannten Mittag Control. Willkommen bei Radio Bern 1. Schön, habt ihr euch zugeschaltet. 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

Forever Young als Hauptgang und jetzt kommt das musikalische Dessert. Gehört für Adia Bernays mit James Arthur und Impossible weiterhin ganz fest einen guten.

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7: Ich bin Mary Milanovic.
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7: Vor dem Bezirksgericht Zürich hat der Prozess gegen einen chinesischen Studenten begonnen. Der Mann hatte in Zürich mit einem Messer auf Kindergartenkinder eingestochen. 3 Buben wurden schwer verletzt. Vor Gericht erklärte der Beschuldigte, er sei damals verrückt gewesen. Er habe sich in einer eigenen Welt befunden, aus der er nicht mehr habe herauskommen können. Im Zentrum des Prozesses steht deshalb die Schuldfähigkeit des Beschuldigten. Die US-Verkehrsaufsicht prüft Teslas Robotaxis. Das sogenannte Cybercab fährt ohne Lenkrad und Pedale auf öffentlichen Straßen. Dafür wäre normalerweise eine Ausnahmegenehmigung nötig. Tesla hat eine solche aber nicht beantragt, schreibt der Tagesanzeiger. Die Behörde verlangt nun eine Erklärung. Bei anhaltenden Verstößen drohen Tesla Bußen von bis zu 139 Millionen Dollar. Weltweite Wasserspeicher schrumpfen weiter. Der Abfluss aus Flüssen sei zurückgegangen. Gletscher schrumpften und in vielen Weltregionen sinke der Grundwasserspiegel, schreibt die Weltwetterorganisation WMO. Beim Grundwasserspiegel waren Zentral- und Osteuropa 2025 besonders betroffen. Der menschengemachte Klimawandel und das steigende Wasserbedürfnis würden den Wasserressourcen zusetzen.
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7: Murat Yakin, Trainer der Schweizer Fußballnationalmannschaft, bietet für die anstehende Nations League 2 Neulinge auf. Es handelt sich um den 20-jährigen Stürmer Winsley Bottoli vom FC Sion und den gleichaltrigen Verteidiger Sascha Britschki vom italienischen Club Parma. Die Nationalmannschaft startet in 9 Tagen mit einem Auswärtsspiel in Nordmazedonien in die neue Nations League-Kampagne. Im Moment haben wir keine grösseren Staumeldungen für euch. Wir wünschen euch ganz eine gute Weiterfahrt.
8: Ich habe recht gefreut, Spätsommerwetter, viel Sonne am Nachmittag begleitet von ein paar dekorativen Wolkenschleiern. Das wäre es eigentlich bei 21 Grad maximal. Morgen Freitag die Sonne-Wolkenmischung bei ähnlichen Höchstwerten wie heute.
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Hätte ich mich heute bei jemandem schon müssen entschuldigen müssen, das gibt es ja manchmal. Aber dann gibt es ja die, die sagen, ja, entschuldigen, das ist ein Zeichen von Schwäche. Ja, ich finde, das ist alles so ein bisschen, seien wir ehrlich, Entschuldigung auf Englisch geht ja ganz einfach. Und darum, falls ihr euch bei jemandem solltet entschuldigen, er übernimmt das für euch, Justin Bieber. Radio Bern 1 am Donnerstagmittag. So.

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6: Das Parlament spricht 20 Millionen Franken für Comontana-Vergleiche. Mit dem Geld sollen unter anderem Opfer, ihre Angehörigen und Versicherungen bei der Erarbeitung einer Vergleichslösung unterstützt werden. Damit sollen langwierige Gerichtsfahren, die bis zu 15 Jahre dauern könnten, vermieden werden. Bei der Brandkatastrophe in Comontana in der Silvesternacht kamen 41 Menschen ums Leben, 115 wurden verletzt. Die Stadt Bern will ihr Taxireglement überarbeiten. Grund ist eine neue kantonale Gesetzgebung, die neben klassischen Taxis auch plattformbasierte Fahrdienste und weitere Transportangebote regelt. Deshalb sollen auch die städtischen Bewilligungen und Gebühren angepasst werden, heißt es in einer Mitteilung. Neu sollen sämtliche Bewilligungen 5 statt bisher 3 Jahre gültig sein. Kanada ist offen für die Idee einer EU-Sondermitgliedschaft. Kanadas Premierminister Mark Carney begrüßt den Vorschlag der EU. US-Präsident Donald Trump hat bereits verärgert auf die Pläne für eine engere Zusammenarbeit zwischen der EU und Kanada reagiert. Er bezeichnet eine mögliche assoziierte Mitgliedschaft Kanadas als potenziell feindseligen Akt und drohte der EU mit höheren Zöllen und einem Handelsstopp.
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6: Murat Yakin, Trainer der Schweizer Fußballnationalmannschaft, bietet für die anstehende Nations League 2 Neulinge auf. Es handelt sich um den 20-jährigen Stürmer Winsley Bottoli vom FC Sion und den gleichaltrigen Verteidiger Sascha Bricchi vom italienischen Club Parma. Diese müssten sich für einen Einsatz aber auch beweisen, so Murat Yakin heute vor den Medien.
7: Wir gehen davon aus, dass wir alle brauchen. Es hängt aber auch davon ab, wie sich jetzt nächste Woche im Training empfehlen. Also wir wollen Spieler gewinnen und nicht einfach nur als Spieler einsetzen, dass sie für uns qualifiziert werden. Das war nie unsere Motivation, unser Ziel.
6: Das erste Spiel der anstehenden Nations League hat die Schweizer Nazi in 9 Tagen. Gespielt wird auswärts gegen Nordmazedonien. Es geht ziemlich gut vorwärts auf der Strasse. Ich wünsche ein gutes Ankommen am Ziel.
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8: Es ist nach wie vor sehr sonnig am Nachmittag. Da haben meistens ein paar Schleierwolken ins Gebilde, aber das ist eigentlich eine harmlose Geschichte bei maximal 21 Grad. Sonnenwolkenmischung bekommen wir morgen Freitag bei einem Höchstwert wie heute.
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8: Ihr seid schon mal da, da fragt man sich, was noch mehr Starglanz verleiden? Eigentlich nicht, aber Taylor Swift wollte mich unbedingt ansingen zum Start in die Stunde. Im Studio Philipp Sommerhalder, grüße.
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6: Das Parlament stellt 20 Millionen Franken für die Folgen der Brandkatastrophe von Comontana bereit. Mit dem Geld sollen Opfer, Angehörige und Versicherungen bei der Erarbeitung einer Vergleichslösung unterstützt werden. So sollen lange Gerichtsverfahren vermieden werden, die bis zu 15 Jahren dauern könnten. Bei der Brandkatastrophe in Comontana in der Silvesternacht kamen 41 Menschen ums Leben, 115 wurden verletzt. Der Nationalrat will Verschärfungen im Asylbereich. Die bürgerliche Mehrheit hat dazu mehrere Vorstöße angenommen. So sollen etwa schwerkriminelle Doppelbürger ihr Schweizer Bürgerrecht verlieren können und Afghaninnen sollen nur noch den Status als vorläufig Aufgenommene erhalten können. Der Bundesrat hatte im Vorfeld alle 9 diskutierten Vorstöße abgelehnt. Als nächstes muss sich der Ständerat damit befassen. Die Stadt Bern will ihr Taxireglement überarbeiten. Grund ist eine neue kantonale Gesetzgebung, die neben klassischen Taxis auch plattformbasierte Fahrdienste und weitere Transportangebote regelt. Deshalb sollen auch die städtischen Bewilligungen und Gebühren angepasst werden, heißt es in einer Mitteilung. Neu sollen sämtliche Bewilligungen 5 statt bisher 3 Jahre gültig sein. Die Sanierung der Turnhalle Altenberg in Bern wird teurer als geplant. Der Gemeinderat beantragt einen Nachkredit von 390.000 Franken. Die Halle musste im vergangenen Oktober wegen statischer Probleme am Dach kurzfristig geschlossen werden. Die notwendige Verstärkung der Dachkonstruktion war im ursprünglichen Kredit von rund 3 Millionen Franken nicht vorgesehen. Auf der Strasse in der Region geht es gut vorwärts. Ich wünsche allen unterwegs eine gute und sichere Fahrt.
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7: Die Sonnenbrille, die ihr in der Sommerferien gekauft habt, könnt ihr also wirklich nach wie vor einsetzen. Heute Nachmittag, das Ganze wird so ein bisschen begleitet von dekorativen Wolkenfeldern bei 21 Grad. Morgen Freitag, die Sonnenwolkenmischung bei ähnlichen Temperaturen wie heute.
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7: Weiterhin einen gefreuten Nachmittag. Schön, seid ihr mit dabei im Studio. Philipp Sommerhalder, grüß euch.
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0: Hört ihr uns jetzt gerade und tragt dazu einen Suva-Helm? In diesem Moment Gruß auf die Baustelle. Ihr habt noch viel Schweißtreibendes vor. Mauer errichten oder Kabel einziehen. Wir schicken noch ganz viel musikalische Energie mit dem Kelly Swims, Mr. Know-It-All oder der Taya Cruz. Das singt mich ebenfalls in der nächsten halben Stunde. Und auch Respekt gibt seitens der Miley Cyrus für euch und End of the World.
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0: Wieder in einem gefreuten Donnerstagnachmittag.
6: Im Studio der Jonathan Ernst.
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6: Der Bieler Finanzdirektor Beat Feurer tritt Ende März zurück. Der SVP-Politiker gehört seit 14 Jahren der Stadtregierung an. Vor den Medien erklärt der 66-Jährige heute, es gebe jeweils viele Gründe für einen Rücktritt. Einer sei, dass er bald Großvater werde. Beat Feurer gilt als schillernde Figur in der Politlandschaft. Er war langjähriger Präsident der Gay-SVP, sorgte für eine Familie aus Sri Lanka und eroberte für die SVP den ersten Stadtregierungssitz in Biel. Das Berner Stadtparlament setzt seine jährliche Finanzdebatte fort. Noch immer sind hunderte Anträge zum Budget für das kommende Jahr und zum Finanzplan bis 2030 zu beraten. Schon jetzt zeichnet sich ab, dass das Parlament das Budgetdefizit deutlich vergrößern wird. Die Regierung rechnet mit einem Minus von 2,5 Millionen Franken. Sollte sich die mächtige SP-JUSO-Fraktion durchsetzen, wird sich das Defizit auf 9 Millionen bewegen. Das letzte Wort hat Ende November das Volk. Der Nationalrat will Verschärfungen im Asylbereich. Die bürgerliche Mehrheit hat dazu mehrere Vorstöße angenommen. So sollen etwa schwerkriminelle Doppelbürger ihr Schweizer Bürgerrecht verlieren können und Afghaninnen sollen nur noch den Status als vorläufig Aufgenommene erhalten können. Der Bundesrat hatte im Vorfeld alle 9 diskutierten Vorstöße abgelehnt. Als nächstes muss sich der Ständerat damit befassen. Der Nationalrat will Schusswaffeninformationen bei häuslicher Gewalt in der ganzen Schweiz standardisiert erfassen. Nur die SVP war gegen den angenommenen Vorstoß der Grünen. Laut den Befürwortern ist bei Tötungsdelikten mit Schusswaffen oft unklar, ob die Waffe legal und ob die verdächtige Person den Behörden bekannt war. Für die Gegner würde ein Waffenregister nicht gegen Gewalt helfen, sondern Waffenbesitzer überwachen. Nun muss sich der Ständerat mit dem Vorstoß befassen.
0: Die Übersicht im 3 ab 3 aktuell haben wir eine Meldung. Für die gehen wir auf die A1-Fahrt Richtung Zürich zwischen Kriegstedt und Dönsingen. Stockender Verkehr wegen Verkehrsüberlastung kommt gut und sicher ans Ziel.
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0: Der Spätsommer macht heute eigentlich eine gute Gattung. Wir haben viel Sonne und hohe Wolkenfelder bei aktuell tapferen 21 Grad. Morgen Freitag die Sonnenwolkenmischung bei ähnlichen Höchstwerten wie heute.
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0: Schön dürfen wir mit euch durch den Nachmittag reisen. Im Studio Philipp Sommerauer. Grüße dich mit dem
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guten Donnerstagnachmittag. Ich hoffe, ihr könnt es geniessen. Vielleicht seid ihr schon ein bisschen nervös. 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Genau das Servette, das gestern der Thuner ein bisschen Thüner eingetan hat. 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Die haben wir schon ein bisschen anheizen mit dem Solaroy Hurricane.

0: Mit dir möchte ich Ross stellen oder zumindest das Pony. Da haben wir den passenden Soundtrack für euch. Olivia Rodrigo mit Drop Dead und ein bisschen Paradise darf auch nicht fehlen. Kann ich Schaden geben, wenn wir dazu dann Coldplay-Frage ob er eins noch vor den Vieren.
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0: 3:30 habe ich noch eine Verkehrsmeldung unterschlagen. Normalerweise kommt jetzt ein Signet. Das Signet habe ich nicht, darum machen wir es von Faust. A1 Bern fährt Richtung Zürich zwischen Kriegstedt und Erkingen. Stau wegen Verkehrsüberlastung dreht eine Viertelstunde länger. Ich wünsche viel Geduld und laufend informiert über die Verkehrssituation. Werdet ihr auf der Radio Bern 1 App. Gute Reise.

eure Kids gerade heimkommen vom Schulnachmittag und dir kommt gar nicht mehr nachher, weil da werden Schuhsäcke geschossen, Schuhe abgezogen und tauscht gegen vielleicht irgendwelche Flipflop. Und die sagen euch vielleicht, hey, wo ich an dem ganzen Chaos, bin ich im Paradise, offeriert von der Coldplay auf Radio Bern 1. Guten Nachmittag.

0: Ihr wollt noch lange nicht hergeben, der Spätsommer. Der Nico Santos ist da voll in euch. Sie wünschen euch, why don't you stay in der nächsten halben Stunde. Und musikalisch griffig bleibt. Auch nicht zuletzt dank einem satten Brett von Nickelback und How You Remind Me auf Radio Bern 1.
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5: Im Studio der Jonathan Ernst.
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5: Die mehrstündige Ständeratsdebatte zu strengeren Eigenkapitalregeln für die UBS konnte heute nicht abgeschlossen werden. Der Bundesrat will, dass die UBS Tochterbanken im Ausland neu zu 100% mit Eigenkapital unterlegen muss. Dagegen wehrt sich die UBS vehement. Er könne das nachvollziehen, sagt der Aargauer FDP-Ständerat Thierry Burkhardt. Die CS sei nicht an zu wenig Kapital gescheitert.
7: Der Untergang der Credit Suisse ist eine Folge von Managementfehlern, daraus resultierend Skandale, daraus resultierend ein Vertrauensverlust, der akzeleriert wurde, und daraus dann schließlich resultierend ein enormer Geldabfluss und entsprechend ein Bankrun.
5: Die Debatte wird nächste Woche fortgesetzt. Der Bieler Finanzdirektor Beat Feurer tritt Ende März zurück. Der SVP-Politiker gehört seit 14 Jahren der Stadtregierung an. Vor den Medien erklärt der 66-Jährige heute, es gebe jeweils viele Gründe für einen Rücktritt. Einer sei, dass er bald Großvater werde. Beat Feurer gilt als schillernde Figur in der Politlandschaft. Er war langjähriger Präsident der Gay-SVP, sorgte für eine Familie aus Sri Lanka und eroberte für die SVP den ersten Stadtregierungssitz in Biel. Das Berner Stadtparlament setzt seine jährliche Finanzdebatte fort. Noch immer sind hunderte Anträge zum Budget für das kommende Jahr und zum Finanzplan bis 2030 zu beraten. Schon jetzt zeichnet sich ab, dass das Parlament das Budgetdefizit deutlich vergrößern wird. Die Regierung rechnet mit einem Minus von 2,5 Millionen Franken. Sollte sich die mächtige SP-JUSO-Fraktion durchsetzen, wird sich das Defizit auf 9 Millionen bewegen. Das letzte Wort hat Ende November das Volk.
0: Die Übersicht am 2. April. Aktuell haben wir eine Meldung von der A1-Fahrt Richtung Zürich. Der hat Verkehrsüberlastung und eine Viertelstunde länger zwischen Kriegstetten und Herkingen.
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0: Trotz solcher Schleierwochen recht gefreute sonnige Angelegenheit bei momentan 18 bis 20 Grad. Blick auf morgen. Da haben wir eine Sonnenwochenmischung bei ähnlichen Höchstwerten wie heute.
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0: Heute hat euch noch niemand ein Kompliment gemacht. Niemand hat euch gesagt, wie gut, dass ihr heute am Arbeiten seid. Also, hey, manchmal muss ich einfach selber auf die Schulter klopfen. Darf auch mal sein. Und der Soundtrack dazu von Comrade, Hug Yourself. Mein Name ist Philipp Sommerauer. Schön, hat euch zugeschaut. Grüße.

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Jetzt möchte er sich noch so ein bisschen im Sommerfest haben, der Nico Santos mit «Why don't you stay?». Und da finde ich ja wohl, Spätsommer ist wunderbar. Aber langsam, aber sicher ist wieder so ein bisschen Kinowetter. Dann könnte ich euch vorschlagen, heute Abend wieder mal ins Lichtspielhaus von einem Vertrauen. «Pressure» läuft heute neu an. Das ist ein Film über die Vorbereitungen vom D-Day quasi. Also dann noch die Alliierten Normandie haben eingenommen und im Zweiten Weltkrieg so ein bisschen die entscheidende Wende haben beigebracht. «Pressure» läuft heute neu auch in den Berner Kino, vielleicht weiter mit dem besten Kumpel wieder mal so ein bisschen Geschichtsstunde reinziehen und dann noch vielleicht bei einem Drink darüber philosophieren. Bis es soweit ist, haben wir noch ganz viel Musik auf Radio. Ben Snap, Rosalyn.

ein bisschen früher Feierabend machen heute. Ich meine, bei diesem Wetter könnte ich es nicht unbedingt verdenken. Darum ein bisschen schneller fertig machen, ein bisschen hurtig schwingen, die Tendenzen noch ein bisschen schneller abbauen. Geht viel besser mit Imagine Dragons auf Radio Bern 1 und Dimmen.

0: schleicht sich das Gefühl schon ein bisschen bei euch, das Gefühl mit Namen vier Abend. Das Gefühl noch ein bisschen intensivieren könnt ihr nach den Nachrichten mit Falling. Remo vorher auf Radio Bern 1.
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0: Der Donnerstag, 17. September, 16:30 Uhr.
7: Im Studio ist der Jonathan Ernst.
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7: Diverse Schweizer Solaranlagen könnten gehackt werden. Laut dem Nationalen Testinstitut für Cybersicherheit könnten Angreifer wegen Sicherheitslücken auf Wechselrichter- und Energiemanagementsysteme zugreifen. Dies könnte auch das Schweizer Stromnetz gefährden. Beim Test stießen die Fachleute auf mehr als 50 Schwachstellen, wie etwa voreingestellte Passwörter. Kein Wirtschaftsboom, doch die Wirtschaft soll sich besser entwickeln als bisher erwartet. Für dieses Jahr prognostizieren die Ökonomen des Bundes neu ein Wachstum des realen Bruttoinlandprodukts von 1,7%. Bislang sei man von 0,9% ausgegangen, heißt es in einer Mitteilung. Grund sind überraschend starke Wirtschaftsdaten und ein schwächerer Franken. Von einem Wirtschaftsboom könne aber nicht die Rede sein. Die Sanierung der Turnhalle Altenberg in Bern wird teurer als geplant. Der Gemeinderat beantragt einen Nachkredit von 390.000 Franken. Die Halle musste im vergangenen Oktober wegen statischer Probleme am Dach kurzfristig geschlossen werden. Die notwendige Verstärkung der Dachkonstruktion war im ursprünglichen Kredit von rund 3 Millionen Franken nicht vorgesehen. Der US-Tech-Riese Meta haftet für Fake-Werbung auf seinen Social-Media-Plattformen Instagram oder Facebook. Das hat das Landgericht Frankfurt in Deutschland entschieden. Dabei geht es um betrügerische Anzeigen mit Bildern eines bekannten Finanzexperten. Meta könne sich nicht damit entlasten, es habe keine Kenntnis von der Fake-Werbung gehabt, teilt das Gericht mit. Auch in der Schweiz gibt es immer wieder betrügerische Anzeigen mit Bildern von Prominenten. Im Nazi-Aufgebot für die bevorstehenden Nations League-Partien stehen auch zwei Spieler der Berner Young Boys. Nebst Goalie Marvin Keller hat Trainer Murat Yakin auch Offensivspieler Alvin Sanchez einberufen. Für ihn ist es eine Rückkehr in den Kreis des Nationalteams. Er galt bereits als WM-Kandidat. Yakin setzte im Sommer jedoch auf mehr Erfahrung. Die Schweiz spielt in den kommenden Wochen gegen Nordmazedonien, Schottland und Slowenien.
0: Du besichtest 2 Minuten über den halben 5. Wir gehen auf die A1-Fahrt Richtung Zürich zwischen Kriegstedt und Herkingen-Stau. Der Grund ist Verkehrsüberlastung. Ihr müsst eine Viertelstunde länger Zeit mit einberechnen.
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0: Es ist ein recht gefreuter Spätsommer gegen Abend. Und wir haben 19 Grad aktuell in der Nacht. Auf morgen ist so leicht bewölkt. Temperaturen sind auf 10 Grad und heute haben wir eine Sonnenbauchmischung bei maximal 21 Grad.
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0: So habe die letzte Hand gegriffen, bevor die Wolfe die in die Freizeit prüft. Wir sind bei euch und servieren euch den Remo Forer mit Falling im Studio. Philipp Sonnerhalder, grüße.
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0: Sido!
1: Ja, da krebelt noch ein bisschen der Spätsommer im Ohrenläppchen, oder? Und jetzt schicken wir euch mit ganz viel Liebe Richtung Feierabend Maroon 5. This Love auf Radio Bernays. Willkommen, schön habt ihr euch zugeschaltet.

0: Könnt ihr jetzt auf einen Arbeitstag zurückschauen, auf eure Arbeitsgespendli zum Beispiel sagen, hey Matland, wir sind schon ein cooles Team. Dann können sie ein Wörtchen dazu mitsingen. Auch ein tolles Team für euch auf dem Weg. Wir haben Leonie und Ken Scott Stay auf Radio Bern 1, gerade nach den Nachrichten. Und Lola Young schliesslich euch auch noch ein bisschen an mit Messi.
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5: Emotionaler Entscheid aus dem Bieler Gemeinderat. Der Finanzdirektor Beat Feurer tritt nach 14 Jahren zurück aus familiären Gründen. Und die BKW tritt mit einem neuen Logo auf, was hinter dem neuen Auftritt vom Berner Energiekonzern steckt.
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0: Das Thema, das heute zu reden, geben jetzt in der Übersicht um 5 Uhr.
9: Guten Abend, ich bin der Jonathan Ernst.
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9: Die mehrstündige Ständeratsdebatte zu strengeren Eigenkapitalregeln für die UBS konnte heute nicht abgeschlossen werden. Der Bundesrat will, dass die UBS Tochterbanken im Ausland neu zu 100% mit Eigenkapital unterlegen muss. Dagegen wehrt sich die UBS vehement. Diese Regel sei aber wichtig, sagt die Urner Mitte-Ständerätin Heidi Zkracken.
10: Wir haben keine zweite Schweizer Grossbank, die die UBS übernehmen könnte. Das Entscheidende an einer Bank ist Vertrauen. Und eine starke Kapitalbasis schafft Vertrauen.
9: Die Debatte wird nächste Woche fortgesetzt. Im Berner Jura hat die Polizei 8,5 Kilogramm Kokain aus dem Verkehr gezogen. Bei einer Fahrzeugkontrolle in Tavan am Montagmorgen haben Einsatzkräfte von Polizei und Zoll die Drogen im Wert von mehreren 100.000 Franken entdeckt. Der 30-jährige Autofahrer befindet sich in Untersuchungshaft. Der Mann wird verdächtigt, das Kokain von Spanien in die Schweiz transportiert zu haben. Die Sanierung der Turnhalle Altenberg in Bern wird teurer als geplant. Der Gemeinderat beantragt einen Nachkredit von 390.000 Franken. Die Halle musste im vergangenen Oktober wegen statischer Probleme am Dach kurzfristig geschlossen werden. Die notwendige Verstärkung der Dachkonstruktion war im ursprünglichen Kredit von rund 3 Millionen Franken nicht vorgesehen. Der Kanton Bern spendet 400.000 Franken Nothilfe für die Opfer der Sturzflut in Nepal. Die Gelder aus dem Lotteriefonds gehen an 2 Schweizer Hilfswerke, die Glückskette und das SOS Kinderdorf Schweiz, wie die Berner Regierung mitteilt. Bei der Flutkatastrophe von Ende August in der Grenzregion zwischen Nepal und Tibet kamen über 1.300 Menschen ums Leben.
0: Die Übersicht um 2 Minuten ab der 5 in 1 Fahrtrichtung Zürich. Stau wegen Verkehrsüberlastung zwischen Wankdorf und dem Rastplatz Horst. Und auf der 1 Richtung Zürich noch zwischen Kriegstedt und Herkingen. Dort hat er dann eine Viertelstunde länger.
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0: Die Abend zeigt sich recht gefreut bei aktuell 18 Grad. In der Nacht auf morgen ist dann so eine leichte Bewölkung im Himmel. Die Temperaturen sinken auf 10 Grad. Morgen der Tag durch die Sonne, Wochenmischung bei maximal 21 Grad.
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0: Schön, dürfen wir dich richtig Freizeit begleiten im Studio. Philipp Sommerhauer, grüß dich.

Ihr hört Radio Bern 1 mit dem schnellsten Verkehrsservice um 6 ab 5 Uhr A1 Bern fahrt Richtung Zürich zwischen Bern-Neufeld und dem Grauholzstall jetzt nach einem Unfall. Der Überholstreifen ist blockiert.

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0: Habt ihr einen schönen Arbeitstag? Habt ihr eigentlich ein gutes Arbeitsklima? Ich hoffe es doch. Also jetzt bei uns im Radio Bern-Eisland, heute Morgen kann ich noch ein bisschen anfangen zu fürchten, aber nachher haben sich meine Gespendin, der Tobi Flückiger und Amy Holstner, sehr zusammengerauft.
1: Tobi, du hast mich schon ein bisschen genervt, so ein bisschen.
2: Nein, mal. Du mich? Mit so unnötigen Sätzen wie «Ich habe eine kleine Frage,
1: aha,
2: Tobi».
1: Ja.
2: Oder «Ich bin gerade da». Nein, deine Frage ist nicht klein und du bist auch nicht gerade da, darum warte ich.
1: Ihr hört es. Wir haben es heute von diesen völlig nervigen, unnötigen Sätzen, die wir aber alle brauchen. Jede und jeder von uns. Auch du, Tobi, darf ich dich schnell stören? Also du störst ja in diesem Moment schon, wenn du das fragst.
2: Schon klar. Das Bernisland, das hat auch gerade schön nachgedacht.

0: Liefert euch nervig, so Sätze nämlich Ode. Marlene von Tiracher hat geschrieben, ich finde es so nervig, wenn mir Leute sagen, nimm es nicht persönlich. Bis zu diesem Zeitpunkt hat sie es noch gar nicht persönlich.
1: Ja, aber da hat sie wirklich einen Punkt, finde ich. Und der Fabio aus dem Breitsch hat sich auch gemeldet und geschrieben, Tobi, da wird dir gefallen.
0: Was?
1: Meine grösste Lüge ist der Satz, komm, wir nehmen noch eins.
0: Ja, nur noch
1: eins. Es bleibt
0: einen.
1: Ja nie bei einem.
0: Nur die Schlümmeli. Drei Stunden später.
1: Genau.
2: Ja, ich hoffe, der eigene Arbeitsgespendel, die noch wirklich verdienen kann. Hey, dann nehmen wir noch auf dem Weg Richtung Feierabend. Ist gut. Lost Frequencies.

guten Abend, willkommen bei Radio Bern 1. Vielleicht seid ihr gleich vom Arbeiten und überlegt euch, soll ich jetzt direkt heute aufs Bike eine Runde drehen oder muss ich vielleicht zuerst noch mit dem Köder raus oder einfach das Eiten nach dem anderen. Auf jeden Fall sind wir bei euch mit so einer Entspannungsübung. Kann man ja mal machen. Auf dem Weg Richtung Freizeit mit der Alanis Morissette auf Radio Bern 1.

0: seid ihr vielleicht bereits in der Küche etwas im Sommer rösten, habt ihr eventuell euren Lieblingsmensch zum Nacht eingeladen. Wird heute mit viel Liebe serviert. Helfen wir euch gerade mit Need You Love. One Republic noch in dieser Stunde. Und so klack, klack. Würze euren Weg richtig Feierabend mit Someone Else auf Radio Bernays.
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0: Guten Abend miteinander. Halb sechs gewesen.
7: Guten Abend, ich bin der Jonathan Ernst.
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7: Diverse Schweizer Solaranlagen könnten gehackt werden. Laut dem Nationalen Testinstitut für Cybersicherheit könnten Angreifer wegen Sicherheitslücken auf Wechselrichter- und Energiemanagementsysteme zugreifen. Dies könnte auch das Schweizer Stromnetz gefährden. Beim Test stießen die Fachleute auf mehr als 50 Schwachstellen, wie etwa voreingestellte Passwörter. Kein Wirtschaftsboom, doch die Wirtschaft soll sich besser entwickeln als bisher erwartet. Für dieses Jahr prognostizieren die Ökonomen des Bundes neu ein Wachstum des realen Bruttoinlandprodukts von 1,7%. Bislang sei man von 0,9% ausgegangen, heißt es in einer Mitteilung. Grund sind überraschend starke Wirtschaftsdaten und ein schwächerer Franken. Von einem Wirtschaftsboom könne aber nicht die Rede sein. Der Kanton Bern spendet 400'000 Franken Nothilfe für die Opfer der Sturzflut in Nepal. Die Gelder aus dem Lotteriefonds gehen an zwei Schweizer Hilfswerke, die Glückskette und das SOS Kinderdorf Schweiz, wie die Berner Regierung mitteilt. Bei der Flutkatastrophe von Ende August in der Grenzregion zwischen Nepal und Tibet kamen über 1'300 Menschen ums Leben. Im Nazi-Aufgebot für die bevorstehenden Nations League-Partien stehen auch zwei Spieler der Berner Young Boys. Nebst Goalie Marvin Keller hat Trainer Murat Yakin auch Offensivspieler Alvin Sanchez einberufen. Für ihn ist es eine Rückkehr in den Kreis des Nationalteams. Er galt bereits als WM-Kandidat. Yakin setzte im Sommer jedoch auf mehr Erfahrung. Die Schweiz spielt in den kommenden Wochen gegen Nordmazedonien, Schottland und Slowenien.
0: Der Blick auf die Strasse kurz nach der halben sechs Jahren. Zwei Meldungen von der A1-Fahrt Richtung Zürich. Da hat es einfach mal einen Unfall gegeben zwischen Weiermannshaus und Rastedt-Grauholz. Jetzt ist es dort im Stau. Und weiter auf der A1 Richtung Zürich zwischen Kriegstedt und Herkingen. Verkehrsüberlastung dauert bis zu einer Viertelstunde länger.
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0: Trotz Gewölch im Himmel recht freundlich, bei momentan 18 Grad. In der Nacht auf morgen ist teilweise bewölkt und die Temperaturen die sinken auf 10 Grad. Am Freitag haben wir dann die Sonnenwolkenmischung bei 21 Grad maximal.
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0: Wir begrüssen alle die, die jetzt mit dem Abendeinsatz anfangen. Vielleicht in einem Restaurant, in der Pflege, im ÖV. Merci für eure Pütze. Wir sind bei euch im Studio. Philipp Sommerhalder, grüße.

0: Also da hat sicher eins daheim. Vielleicht habt ihr jetzt sogar eins dabei, da wo ihr unterwegs seid, ein Zahnbürstchen. Guten Abend und willkommen bei grossen Zahnreinigungsdiskussion bei Radio Bern 1. Es gibt ja Unterschiede je nach Generation und Region. Zu diesem Ergebnis kommt die jüngst durchgeführte Studie zum Thema Zähneputzen. Tut ihr ja gerne schön 2 Minuten. Und am Morgen und am Abend?
1: Ja, am Morgen reicht es mir nicht jedes Mal, muss ich sagen. Am Abend schaue ich auf jeden Fall, am Abend muss es sein. Am Morgen, je nach Zeit, kann man es auch mal vergessen gehen.
2: Begnadeter Zähneputzer, immer am Morgen nach dem Aufstehen und natürlich am Abend vor dem ins Bett gehen.
3: 2 Mal am Tag, immer morgen und Abend und Länge auf. Ich hoffe, das ist schon so um die 2 Minuten sind, aber gute Frage, schon lange nicht mehr gestoppt.
0: Das Stichwort ist gefallen, Länge vom Zähneputzen. Das sagen ja Fachleute und etwa die Eltern zu ihren Kindern. 2 Minuten, echt jetzt?
2: 2,5 bis 3 Minuten und da verlasse ich mich wirklich auf mein Bauchgefühl.
1: Ich habe keine Stoppuhr bei mir im Badzimmer. Zwischen 1 Minute und 2 schaue ich aber vielleicht nach Gefühl.
0: Und wie heißt es so mit dem Zahnseideln? Also geben das Fass tun wir jetzt nicht auch noch auf. Hast du das Lied? Widme ich allen DHs, die vielleicht zuhören. I hate that I made you love me. Wir haben 12 Minuten vor der 6 und das ist Ariana Grande.

0: Ihr fahrt gerade das Homeoffice runter. Sie fahren auf für euren perfekten Start in Feierabend. Euer Lieblingshit. Zum Beispiel von Harry Styles, American Girls. Und eine Hymne auf eure Freizeit. Zelebriert ebenfalls nach den News von der Gotthard mit Helen.
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8: Emotionaler Entscheid aus dem Bieler Gemeinderat. Der Finanzdirektor Beat Feurer tritt nach 14 Jahren zurück aus familiären Gründen. Und die BKW tritt mit einem neuen Logo auf, was hinter dem neuen Auftritt vom Berner Energiekonzern steckt.
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0: Das aktuelle News-Update jetzt für euch kurz nach der 6.
10: Guten Abend, ich bin der Jonathan Ernst.
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10: Das sogenannte Konkubinat Plus, auch Pax genannt, scheidet in der Vernehmlassung die Geister. Unverheiratete Paare sollen damit eine formelle Lebenspartnerschaft eingehen können. Konservative Kreise halten dies für unnötig und die Rechtslage könne damit komplizierter werden. Für die Grünen geht der Vorstoß hingegen nicht weit genug. Unter anderem fehlten gewisse Vorsorgeansprüche und die gemeinsame Adoption eines Kindes würde fehlen. Im Berner Jura hat die Polizei 8,5 Kilogramm Kokain aus dem Verkehr gezogen. Bei einer Fahrzeugkontrolle in Tavan am Montagmorgen haben Einsatzkräfte von Polizei und Zoll die Drogen im Wert von mehreren 100'000 Franken entdeckt. Der 30-jährige Autofahrer befindet sich in Untersuchungshaft. Der Mann wird verdächtigt, das Kokain von Spanien in die Schweiz transportiert zu haben. Schweizer Hotels und Beherbergungsbetriebe sollen weiterhin von einem reduzierten Mehrwertsteuersatz profitieren. Das möchte der Ständerat. Er hat einer Verlängerung des Satzes bis 2035 zugestimmt. Im Sommer hatte der Nationalrat eine Verlängerung abgelehnt. Der Sondersatz sei als befristete Lösung eingeführt worden, als die Schweizer Hotellerie in der Krise steckte. Nun muss sich der Nationalrat erneut mit der Vorlage befassen.
11: Sport.
10: Handball-Nationalspieler Lenny Rubin verlässt den BSV Bern nach 4 Spielen bereits wieder. Er wechselt zurück in die deutsche Bundesliga zu Lemgo, wie beide Clubs mitteilen. Nach 8 Saisons in der Bundesliga fand Rubin im Sommer zuletzt keinen neuen Verein im Ausland und schloss sich den Bernern an. Der BSV Bern löst den Vertrag nun auf. In Lemgo unterschrieb Lenny Rubin bis Ende Saison.
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0: Bei Börsenschluss steht der SMI auf 13.947 Punkte. Das Plus von 0,57%. Der Euro wird für 94,64 und der Dollar für 82,44 gehandelt. Und die Übersicht, respektive der Blick auf die Strasse, 3 ab 6. Muss ich schnell nosen. Wo bist du, Strasse? Da bist du. Wir legen los mit der Meldung von der A1. Fahrt Richtung Zürich. Es stockt wegen Verkehrsüberlastung zwischen Trauholz und Rastplatz Horst. Und dann weiter Richtung Zürich auf der A1 gibt es einen Stau wegen Verkehrsüberlastung Und das zwischen Lutherbach und Herkingen, da hat er gut 10 Minuten länger. Und dann noch stocken tut es auf der A6 Lies Richtung Biel zwischen Lies Nord und Brück.
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0: Die Abendwetter meint es eigentlich gut mit euch. Wir haben trotz Wolken immer recht sonnige Angelegenheit aktuell bei 18 Grad. Es ist ein bisschen gewölkt, so mal in der Nacht auf den Freitag, da sinken die Temperaturen auf 10 Grad. Morgen haben wir den Tag durch die Sonne-Wolken-Mischung bei 21 Grad maximal.
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0: Schön, seid ihr mit dabei im Studio, Philipp Sommerhauer. Ich grüße euch miteinander.

0: nichts dafür, dass am Abend Wochenende ist. Ich kann nichts dafür, dass die Herbstferien anfangen. Ich habe höchstens etwas dafür, dass wir kurz nach der halben siebten und kurz vor der halben neunten Menschen draussen zu VIPs machen, am IBE-Match am Wochenende.
1: Und du zauberst noch viel mehr. Und zwar zauberst du heute nach und persönlich.
0: Hey, wir haben euch morgen News, exklusive News von einem Schweizer Musiker, der euch lernen kennen, euch zu VIPs machen. Zuerst mal um 10 ab 6 Uhr, aber wir sind noch lange da. Ihr kommt einfach dazu, wenn ihr nachher seid.
1: Danke, Tobi. Auch nachher ist aktuell Shakira. Willkommen im Radio Bern 1 Feierabend.

quasi himmlische Zustände am Donnerstagabend. Dank der Gotthard gehört auf Radio Bern. Willkommen. Der Start in Freitag übrigens, der wird ganz zauberhaft. Und verzaubern wird nach mein Kollege aus der Bern 1 Morgenshow, der Tobi Flückiger.

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Ist heute so ein bisschen euer Tag gewesen? Ist im Job alles so gelaufen, wie ihr es gewünscht habt? Oder habt ihr es zuerst menschlich einfach nur eins hoch ums andere gehabt? Dann kann man sagen, ja, manchmal am liebsten noch ist alles auf Anfang und das Ganze noch einmal aufleben, oder? Das ist so der Song dazu. Repeat It. Das ist das Neueste vom Duo Martin Garrix mit dem Ed Sheeran auf Radio Bern. Guten Donnerstag.

0: Darum alles ein bisschen auf grosses Kino zu wünschen. Du darfst ja mal ein bisschen Mystery sein. Auf alles ja, das ist der perfekte Soundtrack für euch. Eure Jahre quasi im richtigen Film, dank der Tiffany Harris und Vertigo. Noch vor der 7. auf Radio Bern 1.
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0: Aktuell informiert am Donnerstagabend halb 7 Uhr.
5: Guten Abend, ich bin der Jonathan Ernst.
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5: Wer sein Zugbillett am Automaten mit Bargeld bezahlen will, kann derzeit auf Probleme stoßen. Bei zahlreichen SBB-Billettautomaten ist die Bargeldzahlung gesperrt. Das berichtet der KTIP. Laut SBB sind vermehrter Vandalismus und Aufbrüche der Grund. Bei gewissen Automaten wurde die Bargeldfunktion darum vorsorglich gesperrt. Die Kantonspolizei Bern hat Anfang Jahr einen Einbrecher in Flagranti gefasst und ihm nun im Zuge der Ermittlungen 81 Delikte zugeordnet. Dem 42-Jährigen werden hauptsächlich Einbruch- und Einschleichdiebstähle zur Last gelegt, wie die Staatsanwaltschaft mitteilt. Polizisten hatten den Mann im Februar nach einem Einbruch in ein Lebensmittelgeschäft an der Viktoriastraße in Bern erwischt. Der Schweizer Lehrstellenmarkt bleibt stabil. Bis Ende August sind rund 76.000 Lehrverträge abgeschlossen worden, ähnlich viele wie in den Vorjahren. Das meldet das Staatssekretariat für Bildung. Die Berufslehre bleibt der bevorzugte Bildungsweg nach der obligatorischen Schule. Besonders gefragt sind kaufmännische Berufe sowie Berufe im Gesundheits- und Sozialbereich.
6: Sport.
5: Handball-Nationalspieler Lenny Rubin verlässt den BSV Bern nach 4 Spielen bereits wieder. Er wechselt zurück in die deutsche Bundesliga zu Lemgo, wie beide Clubs mitteilen. Nach 8 Saisons in der Bundesliga fand Rubin im Sommer zuletzt keinen neuen Verein im Ausland und schloss sich den Bernern an. Der BSV Bern löst den Vertrag nun auf. In Lemgo unterschrieb Lenny Rubin bis Ende Saison.
0: 2 Minuten über den halben Sitten, der Blick auf die Strasse ist relativ schnell geworfen. Wir kommen gut vorwärts. Ich wünsche euch eine sichere Reise durch den weiteren Donnerstagabend.
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0: Du weißt was? Das Wetter läuft auch gut. Aktuell ist es trocken. Man sieht trotz gewölchem Himmel ordentlich Sonne. Da haben wir so ein bisschen Sonnenvibes. Bei 18 Grad aktuell in der Nacht auf morgen. Ist noch so ein bisschen bewölkt und Temperaturen sinken auf 10 Grad. Morgen der Tag durch die Sonne. Wolkenmischung bei wackeren 21 Grad.
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0: Grüß euch wieder lang.
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0: Zum Start in die Halbstunde legen wir los mit einem Song, den Redner vielleicht schon mal gehört. Aber es ist relativ neu, den ich nicht zum ersten Mal gehört habe. Jetzt mit Wicht. Der Song macht das noch clever, weil der kommt so daher, als gäbe es ihn schon lange. Von dem her sehr eingängig die Geschichte und sehr engagiert. Das ist dies für euch. Jetzt geht mit The Art of Letting Go im Mikrofon. Philipp Sommerhalder, grüße.
7: Ganz

liegt wirklich so Instrumente, so, zum Beispiel Blockflöte oder was mir auch bei dir findet, sind so Mugigen. Ja, jetzt habe ich so eine Mugigen gefunden, so irgendwie Lagerfeuerromantik ist nicht aufgekommen, dem, den ich ja zum Besten gegeben habe. Vielleicht ändert das bei der Blue auf Radio Benes und All Rise.

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3: Guten Abend, ich bin der Jonathan Ernst.
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3: Wer sein Zugbillett am Automaten mit Bargeld bezahlen will, kann derzeit auf Probleme stoßen. Bei zahlreichen SBB-Billettautomaten ist die Bargeldzahlung gesperrt. Das berichtet der K-Tipp. Laut SBB sind vermehrter Vandalismus und Aufbrüche der Grund. Bei gewissen Automaten wurde die Bargeldfunktion darum vorsorglich gesperrt. In seiner Budgetdebatte hat das Berner Stadtparlament das Defizit für das kommende Jahr um mehrere Millionen Franken ausgebaut. Unter anderem stellte es zusätzliche Gelder für die Tagesbetreuung und das Taubenmanagement bereit. Das Parlament wird am Abend noch über 2 weitere Direktionen debattieren. Die Stadtregierung hatte ursprünglich mit einem Defizit von 2,5 Millionen Franken gerechnet. Mit den Anträgen dürfte das Defizit schließlich rund 9 Millionen betragen. 2 US-Luftangriffe im Iran könnten laut einer unabhängigen UN-Untersuchung Kriegsverbrechen darstellen. Bei Angriffen auf eine Mädchenschule und einen Sportkomplex wurden zahlreiche Zivilisten getötet. Die Kommission wirft den USA unter anderem fahrlässiges Vorgehen vor. Gleichzeitig dokumentiert der Bericht schwere Menschenrechtsverletzungen der iranischen Sicherheitskräfte bei der Niederschlagung von Protesten.
1: Sport.
3: Handball-Nationalspieler Lenny Rubin verlässt den BSV Bern nach 4 Spielen bereits wieder. Er wechselt zurück in die deutsche Bundesliga zu Lemgo, wie beide Clubs mitteilen. Nach 8 Saisons in der Bundesliga fand Rubin im Sommer zuletzt keinen neuen Verein im Ausland und schloss sich den Bernern an. Der BSV Bern löst den Vertrag nun auf. In Lemgo unterschrieb Lenny Rubin bis Ende Saison. Der Verkehr hat sich beruhigt. Mehr als 5 Minuten, wenn ihr nie mehr anstehen. Ich wünsche einen schönen Abend.
4: In Nacht auf morgen jetzt nur zum Teil Wolken, der Sommer. Temperaturen sinken auf 10 Grad. Freitag ist teilweise recht sonnig, hat ein paar Wolkenfelder über den Bergen. Quellwolken sollte aber trocken bleiben. 21 Grad bekommen wir morgen maximal.
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2: Guten Abend, ich bin der Jonathan Ernst.
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2: Wer sein Zugbillett am Automaten mit Bargeld bezahlen will, kann derzeit auf Probleme stoßen. Bei zahlreichen SBB-Billettautomaten ist die Bargeldzahlung gesperrt. Das berichtet der KTIP. Laut SBB sind vermehrter Vandalismus und Aufbrüche der Grund. Bei gewissen Automaten wurde die Bargeldfunktion darum vorsorglich gesperrt. In seiner Budgetdebatte hat das Berner Stadtparlament das Defizit für das kommende Jahr um mehrere Millionen Franken ausgebaut. Unter anderem stellte es zusätzliche Gelder für die Tagesbetreuung und das Taubenmanagement bereit. Das Parlament wird am Abend noch über zwei weitere Direktionen debattieren. Die Stadtregierung hatte ursprünglich mit einem Defizit von 2,5 Millionen Franken gerechnet. Mit den Anträgen dürfte das Defizit schließlich rund 9 Millionen betragen. Der Berufungsprozess gegen Marius Borg-Heuby beginnt am 9. Februar kommenden Jahres. Das teilt das Berufungsgericht mit. Der Sohn der norwegischen Königin Mette Marit war im Juni unter anderem wegen 2 Vergewaltigungen und häuslicher Gewalt zu 4 Jahren Haft verurteilt worden. Gegen das Urteil hat er Berufung eingelegt. In Marseille hat die Polizei einen 9-Jährigen am Steuer eines schweren Geländewagens gestoppt. Der SUV fuhr in Schlangenlinien durch den Berufsverkehr. Der Vater habe mit einem weiteren kleinen Kind auf dem Schoß vom Beifahrersitz aus das Steuer festgehalten. Im Auto war niemand angeschnallt. Der Vater muss sich nun vor Gericht verantworten. Alles Aktuelle von der Strasse findet ihr auf unserer App. Ich wünsche eine gute Fahrt.
3: In Nacht auf morgen jetzt nur zum Teil Wolken, der Sommer, Temperaturen sinken auf 10 Grad. Freitag, da ist der teilweise recht sonnig, hat ein paar Wolkenfelder über den Bergen, Quellwolken, sollte aber trocken bleiben. 21 Grad bekommen wir morgen maximal.
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2: Guten Abend, diese Themen haben heute Schlagzeilen gemacht.
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2: Die mehrstündige Ständeratsdebatte zu strengeren Eigenkapitalregeln für die UBS konnte heute nicht abgeschlossen werden. Der Bundesrat will, dass die UBS Tochterbanken im Ausland neu zu 100% mit Eigenkapital unterlegen muss. Dagegen wehrt sich die UBS vehement. Er könne das nachvollziehen, sagt der Aargauer FDP-Ständerat Thierry Burkhardt. Die CS sei nicht an zu wenig Kapital gescheitert.
3: Der Untergang der Credit Suisse ist eine Folge von Managementfehlern, daraus resultierend Skandale, daraus resultierend ein Vertrauensverlust, der akzeleriert wurde, und daraus dann schließlich resultierend ein enormer Geldabfluss und entsprechend ein Bankrun.
2: Die Debatte wird nächste Woche fortgesetzt. Der Nationalrat will Verschärfungen im Asylbereich. Die bürgerliche Mehrheit hat dazu mehrere Vorstöße angenommen. So sollen schwerkriminelle Doppelbürger ihr Schweizer Bürgerrecht verlieren und ausgewiesen werden können. Afghaninnen sollen zudem maximal noch den Status als vorläufig aufgenommen erhalten können. Zudem fordert die Ratsmehrheit gezielte Sanktionen gegen Herkunftsstaaten, die bei Rückführungen nicht kooperieren. Der Bundesrat hatte im Vorfeld alle 9 diskutierten Vorstöße abgelehnt. Als nächstes muss sich der Ständerat damit befassen.
4: US-Präsident Donald Trump ist nicht erfreut darüber, dass die EU Kanada zu einem assoziierten Mitglied machen will. Vor Medienschaften sagte Trump, es sei potenziell ein feindseliger Akt. Er drohte der EU mit hohen Zöllen und einem Handelsstopp in gewissen Bereichen. EU-Kommissionspräsidentin Ursula von der Leyen hatte angekündigt, Kanada solle ein assoziiertes Mitglied der EU werden, als erstes Land überhaupt. Das würde bedeuten, dass Kanada besonders eng mit der EU zusammenarbeitet, zum Beispiel bei der Herstellung von Rüstungsgütern.
5: Der Klimawandel stellt Schweizer Bergführer vor neue Herausforderungen. Durch tauenden Permafrost wird das Gestein instabiler, Gletscher gehen zurück und bekannte Routen können plötzlich unpassierbar werden, berichtet SRF. Das verändert auch die Ausbildung. Angehende Bergführer müssen lernen, ihre Routen und Sicherungstechniken schnell an neue Bedingungen anzupassen und im Zweifelsfall eine geplante Tour abzusagen.
2: Murat Yakin, Trainer der Schweizer Fußballnationalmannschaft, bietet für die anstehende Nations League 2 Neulinge auf. Es handelt sich um den 20-jährigen Stürmer Winsley Bottoli vom FC Sio und den gleichaltrigen Verteidiger Sascha Britschki vom italienischen Club Parma. Diese müssten sich für einen Einsatz aber auch beweisen, so Murat Yakin heute vor den Medien.
6: Wir gehen davon aus, dass wir alle brauchen. Es hängt aber auch davon ab, wie sich jetzt nächste Woche im Training empfehlen. Also wir wollen Spieler gewinnen und nicht einfach nur als Spieler einsetzen, dass sie für uns qualifiziert werden. Das war nie unsere Motivation, unser Ziel.
2: Das erste Spiel der anstehenden Nations League hat die Schweizer Nazi in 9 Tagen. Gespielt wird auswärts gegen Nordmazedonien.
7: Die Nacht auf morgen jetzt nur zum Teil Wolken, der Sommer, Temperaturen sinken auf 10 Grad. Freitag, da ist der teilweise recht sonnig, hat ein paar Wolkenfelder über den Bergen, Quellwolken, sollte aber trocken bleiben. 21 Grad bekommen wir morgen maximal.
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2: Guten Abend, diese Themen haben heute Schlagzeilen gemacht.
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2: Die mehrstündige Ständeratsdebatte zu strengeren Eigenkapitalregeln für die UBS konnte heute nicht abgeschlossen werden. Der Bundesrat will, dass die UBS Tochterbanken im Ausland neu zu 100% mit Eigenkapital unterlegen muss. Dagegen wehrt sich die UBS vehement. Diese Regel sei aber wichtig, sagt die Urner Mitte-Ständerätin Heidi Zkracken.
3: Wir haben keine zweite Schweizer Grossbank, die die UBS übernehmen könnte. Das Entscheidende an einer Bank ist Vertrauen. Und eine starke Kapitalbasis schafft Vertrauen.
2: Die Debatte wird nächste Woche fortgesetzt.
4: Immer mehr Unternehmen in der Schweiz schließen eine Cyberversicherung ab. Trotzdem sind laut dem Schweizerischen Versicherungsverband erst rund 11,5% der Firmen entsprechend versichert. Besonders groß ist die Lücke bei kleinen und mittleren Unternehmen. Bei Großkonzernen verfügt dagegen bereits etwa die Hälfte über eine Cyberversicherung. Auch bei Privatpersonen sei die Anzahl Cyberversicherungen gestiegen.
2: Wer sein Zugbillett am Automaten mit Bargeld bezahlen will, kann derzeit auf Probleme stoßen. Bei zahlreichen SBB-Billettautomaten ist die Bargeldzahlung gesperrt. Das berichtet der K-Tipp. Laut SBB sind vermehrter Vandalismus und Aufbrüche der Grund. Bei gewissen Automaten wurde die Bargeldfunktion darum vorsorglich gesperrt. Kanada ist offen für die Idee einer EU-Sondermitgliedschaft. Kanadas Premierminister Mark Carney begrüßt den Vorschlag der EU. US-Präsident Donald Trump hat bereits verärgert auf die Pläne für eine engere Zusammenarbeit zwischen der EU und Kanada reagiert. Er bezeichnet eine mögliche assoziierte Mitgliedschaft Kanadas als potenziell feindseligen Akt und drohte der EU mit höheren Zöllen und einem Handelsstopp.
5: Die USA wollen den wirtschaftlichen Druck auf Russland wegen des Ukraine-Kriegs erhöhen. Nach dem Senat hat auch das Repräsentantenhaus einem neuen Sanktionsgesetz zugestimmt. Es richtet sich unter anderem gegen russische Politiker, Banken und den Energiehandel. Länder, die große Mengen russisches Öl oder Gas kaufen, könnten mit hohen US-Zöllen belegt werden. Das Gesetz geht nun zur Unterschrift an Präsident Donald Trump.
4: Weltweite Wasserspeicher schrumpfen weiter. Der Abfluss aus Flüssen sei zurückgegangen. Gletscher schrumpften und in vielen Weltregionen sinke der Grundwasserspiegel, schreibt die Weltwetterorganisation WMO. Beim Grundwasserspiegel waren Zentral- und Osteuropa 2025 besonders betroffen. Der menschengemachte Klimawandel und das steigende Wasserbedürfnis würden den Wasserressourcen zusetzen.
6: In Nacht auf morgen ist nur zum Teil Wolken, der Sommer. Die Temperaturen sinken auf 10 Grad. Freitag, da ist der teilweise recht sonnig, hat ein paar Wolkenfelder über den Bergen. Quellwolken sollte aber trocken bleiben. 21 Grad bekommen wir morgen maximal.
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2: Guten Abend, diese Themen haben heute Schlagzeilen gemacht.
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2: Die mehrstündige Ständeratsdebatte zu strengeren Eigenkapitalregeln für die UBS konnte heute nicht abgeschlossen werden. Der Bundesrat will, dass die UBS Tochterbanken im Ausland neu zu 100% mit Eigenkapital unterlegen muss. Dagegen wehrt sich die UBS vehement. Er könne das nachvollziehen, sagt der Aargauer FDP-Ständerat Thierry Burkhardt. Die CS sei nicht an zu wenig Kapital gescheitert.
3: Der Untergang der Credit Suisse ist eine Folge von Managementfehlern, daraus resultierend Skandale, daraus resultierend ein Vertrauensverlust, der akzeleriert wurde, und daraus dann schließlich resultierend ein enormer Geldabfluss und entsprechend ein Bankrun.
2: Die Debatte wird nächste Woche fortgesetzt. Der Nationalrat will Schusswaffeninformationen bei häuslicher Gewalt in der ganzen Schweiz standardisiert erfassen. Nur die SVP war gegen den angenommenen Vorstoß der Grünen. Laut den Befürwortern ist bei Tötungsdelikten mit Schusswaffen oft unklar, ob die Waffe legal und ob die verdächtige Person den Behörden bekannt war. Für die Gegner würde ein Waffenregister nicht gegen Gewalt helfen, sondern Waffenbesitzer überwachen. Nun muss sich der Ständerat mit dem Vorstoß befassen.
4: US-Präsident Donald Trump ist nicht erfreut darüber, dass die EU Kanada zu einem assoziierten Mitglied machen will. Vor Medienschaften sagte Trump, es sei potenziell ein feindseliger Akt. Er drohte der EU mit hohen Zöllen und einem Handelsstopp in gewissen Bereichen. EU-Kommissionspräsidentin Ursula von der Leyen hatte angekündigt, Kanada solle ein assoziiertes Mitglied der EU werden, als erstes Land überhaupt. Das würde bedeuten, dass Kanada besonders eng mit der EU zusammenarbeitet, zum Beispiel bei der Herstellung von Rüstungsgütern.
5: Der Klimawandel stellt Schweizer Bergführer vor neue Herausforderungen. Durch tauenden Permafrost wird das Gestein instabiler. Gletscher gehen zurück und bekannte Routen können plötzlich unpassierbar werden, berichtet SRF. Das verändert auch die Ausbildung. Angehende Bergführer müssen lernen, ihre Routen und Sicherungstechniken schnell an neue Bedingungen anzupassen und im Zweifelsfall eine geplante Tour abzusagen.
2: Murat Yakin, Trainer der Schweizer Fußballnationalmannschaft, bietet für die anstehende Nations League zwei Neulinge auf. Es handelt sich um den 20-jährigen Stürmer Winsley Bottoli vom FC Sio und den gleichaltrigen Verteidiger Sascha Bricchi vom italienischen Club Parma. Diese müssten sich für einen Einsatz aber auch beweisen, so Murat Yakin heute vor den Medien.
6: Wir gehen davon aus, dass wir alle brauchen. Es hängt aber auch davon ab, wie sich jetzt nächste Woche im Training empfehlen. Also wir wollen Spieler gewinnen und nicht einfach nur als Spieler einsetzen, dass sie für uns qualifiziert werden. Das war nie unsere Motivation, unser Ziel.
2: Das erste Spiel der anstehenden Nations League hat die Schweizer Nazi in 9 Tagen. Gespielt wird auswärts gegen Nordmazedonien.
7: Die Nacht auf morgen ist nur zum Teil Wolken, der Sommer. Temperaturen sinken auf 10 Grad. Freitag, da ist der teilweise recht sonnig, hat ein paar Wolkenfelder über den Bergen. Quellwolken sollte aber trocken bleiben. 21 Grad bekommen wir morgen maximal.
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2: Guten Abend, diese Themen haben heute Schlagzeilen gemacht.
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2: Die mehrstündige Ständeratsdebatte zu strengeren Eigenkapitalregeln für die UBS konnte heute nicht abgeschlossen werden. Der Bundesrat will, dass die UBS Tochterbanken im Ausland neu zu 100% mit Eigenkapital unterlegen muss. Dagegen wehrt sich die UBS vehement. Diese Regel sei aber wichtig, sagt die Urner Mitte-Ständerätin Heidi Zkracken.
3: Wir haben keine zweite Schweizer Grossbank, die die UBS übernehmen könnte. Das Entscheidende an einer Bank ist Vertrauen. Und eine starke Kapitalbasis schafft Vertrauen.
2: Die Debatte wird nächste Woche fortgesetzt.
4: Immer mehr Unternehmen in der Schweiz schließen eine Cyberversicherung ab. Trotzdem sind laut dem Schweizerischen Versicherungsverband erst rund 11,5% der Firmen entsprechend versichert. Besonders groß ist die Lücke bei kleinen und mittleren Unternehmen. Bei Großkonzernen verfügt dagegen bereits etwa die Hälfte über eine Cyberversicherung. Auch bei Privatpersonen sei die Anzahl Cyberversicherungen gestiegen.
2: Kanada ist offen für die Idee einer EU-Sondermitgliedschaft. Kanadas Premierminister Mark Carney begrüßt den Vorschlag der EU. US-Präsident Donald Trump hat bereits verärgert auf die Pläne für eine engere Zusammenarbeit zwischen der EU und Kanada reagiert. Er bezeichnet eine mögliche assoziierte Mitgliedschaft Kanadas als potenziell feindseligen Akt und drohte der EU mit höheren Zöllen und einem Handelsstopp. Der Schweizer Lehrstellenmarkt bleibt stabil. Bis Ende August sind rund 76'000 Lehrverträge abgeschlossen worden, ähnlich viele wie in den Vorjahren. Das meldet das Staatssekretariat für Bildung. Die Berufslehre bleibt der bevorzugte Bildungsweg nach der obligatorischen Schule. Besonders gefragt sind kaufmännische Berufe sowie Berufe im Gesundheits- und Sozialbereich.
5: Die USA wollen den wirtschaftlichen Druck auf Russland wegen des Ukraine-Kriegs erhöhen. Nach dem Senat hat auch das Repräsentantenhaus einem neuen Sanktionsgesetz zugestimmt. Es richtet sich unter anderem gegen russische Politiker, Banken und den Energiehandel. Länder, die große Mengen russisches Öl oder Gas kaufen, könnten mit hohen US-Zöllen belegt werden. Das Gesetz geht nun zur Unterschrift an Präsident Donald Trump.
4: Weltweite Wasserspeicher schrumpfen weiter. Der Abfluss aus Flüssen sei zurückgegangen. Gletscher schrumpften und in vielen Weltregionen sinke der Grundwasserspiegel, schreibt die Weltwetterorganisation WMO. Beim Grundwasserspiegel waren Zentral- und Osteuropa 2025 besonders betroffen. Der menschengemachte Klimawandel und das steigende Wasserbedürfnis würden den Wasserressourcen zusetzen.
6: Doch und wechselnd bewölkt bei 10 Grad. Und heute haben wir den Tag durch eine Sonnenwolkenmischung bei 21 Grad. Blick aufs Wochenende. Samstag wird auch recht sonnig. Und auch am Sonntag hat es ein bisschen mehr Wolken. Ist aber eine recht gefreute Angelegenheit. Über das Wochenende gibt es bis zu 23 Grad.